0: Es ist 3 Uhr.
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2: Mit dem Blick auf die Meldungen des Tages im Studio Michael Miem. Beim Absturz eines Langstreckenbombers vom Typ B-52 im US-Bundesstaat Kalifornien sind alle 8 Besatzungsmitglieder ums Leben gekommen. Das Militär teilte mit, dass das Flugzeug kurz nach dem Start auf der Edwards Air Force Base abgestürzt und in Flammen aufgegangen war. An Bord sollte nach ersten Angaben ein neues Radarsystem getestet werden. Zur Ursache des Unglücks gibt es bislang keine Erkenntnisse. Eine Untersuchungskommission soll nun die Hintergründe des Absturzes klären. Die Europäische Union hat offiziell die Beitrittsverhandlungen mit der Ukraine aufgenommen. Vertreter der EU und der Ukraine eröffneten dazu die ersten Gespräche über zentrale Politikbereiche. Die EU betonte, dass die Zukunft des Landes in der Europäischen Union liege. Mit dem Verhandlungsstart beginnt ein langfristiger Prozess, in dem die Ukraine zahlreiche politische, rechtliche und wirtschaftliche Voraussetzungen für einen Beitritt erfüllen muss. Im Verfahren gegen mutmaßliche Unterstützer der Hamas gehen deutsche Ermittler von konkreten Anschlagsplänen in Europa aus. Nach Angaben von Generalbundesanwalt Rommel wurde bei einem Beschuldigten ein vorbereitetes Bekennervideo gefunden. Die Bundesanwaltschaft hat seit dem vergangenen Jahr mehrere mutmaßliche Hamas-Anhänger festnehmen lassen. Ihnen wird vorgeworfen, an der Beschaffung, dem Transport und der Lagerung von Waffen und Munition beteiligt gewesen zu sein. Die Ermittlungen zu möglichen Anschlagszielen dauern an. Die Verbraucherzentrale Baden-Württemberg warnt vor einer Betrugsmasche mit einer täuschend echt wirkenden Internetseite. Betrüger rufen demnach im Namen der Verbraucherzentralen an und verweisen auf die Webseite, die dem Original stark ähnelt. Dort sollen Nutzer dann persönliche Daten wie Namen, Telefonnummern, E-Mail-Adressen oder Bankverbindungen eingeben. Die Verbraucherschützer raten zur Vorsicht und empfehlen, persönliche Angaben nur auf offiziellen Internetseiten zu machen und verdächtige Anrufe kritisch zu hinterfragen. Soweit der Blick auf die aktuellen Meldungen aus der Nachrichtenredaktion.
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1: Das Wetter mit Julia Kersten. Heute bleibt es im Süden heiter bis sonnig und trocken. Sonst teils stark bewölkt mit einigen Schauern von Nordwest nach Südost, später vereinzelt auch Gewitter. Die Höchstwerte im Norden erreichen 18 bis 23 Grad, den Oberrhein entlang bis zu 33 Grad. In der Nacht ziehen im Norden und Osten viele Wolken und einige Schauer auf, nach Süden hin bleibt es gering bewölkt und trocken. Die Tiefstwerte liegen bei 18 bis 12 Grad. Der Wettertrend zeigt sich anfangs mit letzten Schauern, sonst heiter, im Süden auch sonnig, mit geringen Schauern und Gewittern am Nachmittag. Die Temperaturen steigen auf 25 und 33 Grad, am Oberrhein sogar bis 36 Grad. Mäßiger Wind sorgt nur für etwas Abkühlung.
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1: Nach dem tödlichen Badeunfall im Freibad Birdenbach steht die Todesursache fest. Ein Brand in einem Mehrfamilienhaus in Mudersbach hat einen Großeinsatz der Feuerwehr ausgelöst. Verletzt wurde niemand, die Wohnungen sind aber vorerst unbewohnbar. Die Partei Volt schickt ebenfalls einen Kandidaten für die Westerwälder Landratswahl ins Rennen. Um wen es sich handelt? Mehr dazu in unseren regionalen Nachrichten gleich zur vollen Stunde.
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1: Todesursache von Birlenbach steht fest. Brand in Mehrfamilienhaus löst Großeinsatz aus und Volt schickt Eid ins Rennen um Landratsamt. Im Studio ist Michael Miem. Nach dem tödlichen Badeunfall im Freibad Birlenbach steht die Todesursache jetzt fest. Wie die Staatsanwaltschaft Koblenz mitteilte, ergab die Obduktion, dass der 11-jährige Junge ertrunken ist. Wie es zu dem Unglück kam, ist jedoch weiterhin unklar. Die bisher vernommenen Zeugen, darunter auch Bademeister, konnten keine entscheidenden Hinweise liefern. Die Kriminalpolizei bittet deshalb weiterhin mögliche Zeugen um Unterstützung. Hinweise auf ein Fremdverschulden liegen bislang nicht vor. Die Ermittlungen zu den genauen Umständen des Todes dauern an. In Mudersbach hat ein Brand in einem Mehrfamilienhaus einen größeren Feuerwehreinsatz ausgelöst. Ein Paketfahrer bemerkte die Rauchentwicklung und setzte den Notruf ab. Weil zunächst zwei Menschen im Gebäude vermutet wurden, rückten mehrere Feuerwehren aus dem Siegtal sowie der Löschzug Kirchen an. Der Brand konnte in einem Hausanschlusskasten lokalisiert und schnell gelöscht werden. Die beiden zunächst vermissten Personen konnten das Gebäude selbstständig verlassen. Verletzt wurde niemand. Wegen der starken Rauchentwicklung sind die 6 Wohnungen vorerst jedoch nicht bewohnbar. Die Partei Volt beteiligt sich an der Landratswahl im Westerwaldkreis und hat Johannes Eid als Kandidaten nominiert. Der 38-jährige Sozialpädagoge aus Obererbach will bei der Wahl am 16. August antreten. Schwerpunkte seiner Kandidatur sind eine bürgernahe Verwaltung, digitale Angebote, die medizinische Versorgung sowie die Unterstützung von Familien und Ehrenamt. Unter dem Motto »Hört zu« plant er in den kommenden Wochen zahlreiche Gespräche mit Bürgern, Vereinen und Unternehmen im Kreisgebiet. Für die offizielle Zulassung benötigt er noch die erforderlichen Unterstützungsunterschriften. Soweit die Regionalnachrichten, das aktuelle Westerwaldwetter hier bei uns in wenigen Minuten.
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2: Schönen guten Morgen, hier ist Radio Westerwald. Wir versorgen euch auch heute Morgen mit allem, was für einen perfekten Start in den Tag wichtig ist. Nur um die Frühstücksbrötchen und den Kaffee müsstet ihr euch kümmern. Die gute Musik, die kommt von uns kostenfrei nach Hause. Mein Morgen, hier bei Radio Westerwald.

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1: Für die Region zeigt sich die Woche zunächst wieder von ihrer stabileren und sommerlichen Seite. Sonne und nur lockere Wolken bestimmen das Bild. Zeitweise ist es auch nahezu wolkenlos. Es bleibt überwiegend trocken und zunehmend hochsommerlich warm. In der ersten Wochenhälfte steigen die Temperaturen tagsüber auf etwa 22 bis 26 Grad. In den wärmsten Phasen auch schon deutlich darüber. Nachts bleibt es mild mit rund 16 bis 18 Grad, örtlich auch schon wärmer. In der zweiten Wochenhälfte setzt sich das stabile Sommerwetter noch klarer durch. Viel Sonnenschein, nur wenige Wolken und weiter steigende Temperaturen prägen die Lage. Die Höchstwerte erreichen etwa 26 bis über 30 Grad, in einzelnen Regionen auch noch etwas mehr. Die Nächte bleiben warm mit etwa 17 Grad, lokal sind erstmals tropische Nächte um 20 Grad nicht ausgeschlossen. Der Trend Richtung Wochenende zeigt sich klar sommerlich und stabil. Viel Sonne, kaum Störungen und zunehmend heiße Tage im Westerwald.
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2: Rein geht's in einen neuen Tag um kurz nach 5. Schönen guten Morgen aus Höckrenzhausen.

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1: Die K144 Ortsdurchfahrt Leuteroth ist gesperrt. Dort wird gebaut noch bis zum 20. Dezember. Noch bis Januar 2027 ist in Heistenbach die K30 gesperrt. Sie ist nur für Anlieger und Busse freigegeben. In Streithausen wird gebaut. Betroffen ist dort die K21. Die Bauarbeiten dauern noch bis April 2027. Alle Verkehrsinfos gibt's für euch auf verkehr.radiowesterwald.de. Euch eine gute und sichere Fahrt durch die Region.
2: Gleich 5:30 im Radioland. Hier ist mein Morgen bei Radio Westerwald.

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1: Die CDU im Westerwaldkreis hat Klaus Lütgefedder als Kandidaten für die Landratswahl im August vorgeschlagen. Die Entscheidung fiel in der Kreistagsfraktion und im Kreisvorstand. Endgültig abstimmen soll der Kreisparteitag im Juni in Herschbach. Lütgefedder gilt den Gremien zufolge als erfahrener Verwaltungsfachmann mit langer kommunalpolitischer Praxis. Besonders seine Arbeit als Bürgermeister der Verbandsgemeinde Walmrod sowie seine früheren Tätigkeiten im Wirtschaftsministerium werden hervorgehoben. Die Wahl des Landrats ist am 16. August geplant.
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0: Wir haben 6 Uhr.
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2: Ich bin Michael Miem. Israels Ministerpräsident Netanyahu hat die Angriffe auf den Iran als entscheidenden Erfolg im Kampf gegen dessen Atomprogramm bezeichnet. Nach seinen Angaben sei eine mögliche nukleare Aufrüstung Teherans durch das Vorgehen Israels und der USA um Jahre verzögert worden. Netanyahu erklärte, damit sei eine erhebliche Bedrohung für Israel abgewendet worden. Der Iran weist die Vorwürfe weiterhin zurück und betont, sein Atomprogramm diene ausschließlich friedlichen und zivilen Zwecken. Die Ölpreise haben sich nach dem deutlichen Rückgang infolge der Einigung zwischen den USA und dem Iran zunächst stabilisiert. Die Nordseesorte Brent wurde bei rund $83 je Barrel gehandelt und damit nur leicht schwächer als am Vortag. Seit Bekanntwerden des Rahmenabkommens zur Beilegung des Konflikts bewegen sich die Notierungen auf niedrigerem Niveau. Marktbeobachter sehen darin ein Zeichen dafür, dass die Sorgen über mögliche Lieferausfälle aus der Golfregion vorerst nachgelassen haben. Trotz der zunehmenden Verbreitung von Selbstbedienungskassen kaufen die meisten Menschen in Deutschland weiterhin lieber an klassischen Kassen ein. Einer Umfrage zufolge bevorzugen rund 2/3 der Kunden den Bezahlvorgang mit Personal. Als wichtigste Gründe werden der persönliche Kontakt, Gewohnheit und die Möglichkeit zur Barzahlung genannt. Viele Befragte sind zudem der Ansicht, dass das Selbstkennen mehr Zeit in Anspruch nimmt. Die Europäische Union hat offiziell die Beitrittsverhandlungen mit der Ukraine aufgenommen. Vertreter der EU und der Ukraine eröffneten dazu die ersten Gespräche über zentrale Politikbereiche. Die EU betonte, dass die Zukunft des Landes in der Europäischen Union liege. Mit dem Verhandlungsstart beginnt ein langfristiger Prozess, in dem die Ukraine zahlreiche politische, rechtliche und wirtschaftliche Voraussetzungen für einen Beitritt erfüllen muss. Im Verfahren gegen mutmaßliche Unterstützer der Hamas gehen deutsche Ermittler von konkreten Anschlagsplänen in Europa aus. Nach Angaben von Generalbundesanwalt Rommel wurde bei einem Beschuldigten ein vorbereitetes Bekennervideo gefunden. Die Bundesanwaltschaft hat seit dem vergangenen Jahr mehrere mutmaßliche Hamas-Anhänger festnehmen lassen. Ihnen wird vorgeworfen, an der Beschaffung, dem Transport und der Lagerung von Waffen und Munition beteiligt gewesen zu sein. Die Ermittlungen zu möglichen Anschlagszielen dauern an.
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3: Schönen Tag aus dem Radio Westerwald Studio in Hörgrenzhausen. Ihr hört mein Morgen mit Sven Hillesheim.

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1: Das Wetter mit Julia Kersten. Heute bleibt es im Süden heiter bis sonnig und trocken. Sonst teils stark bewölkt mit einigen Schauern von Nordwest nach Südost, später vereinzelt auch Gewitter. Die Höchstwerte im Norden erreichen 18 bis 23 Grad, den Oberrhein entlang bis zu 33 Grad. In der Nacht ziehen im Norden und Osten viele Wolken und einige Schauer auf, nach Süden hin bleibt es gering bewölkt und trocken. Die Tiefstwerte liegen bei 18 bis 12 Grad. Der Wettertrend zeigt sich anfangs mit letzten Schauern, sonst heiter, im Süden auch sonnig, mit geringen Schauern und Gewittern am Nachmittag. Die Temperaturen steigen auf 25 und 33 Grad, am Oberrhein sogar bis 36 Grad. Mäßiger Wind sorgt nur für etwas Abkühlung.
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2: Um kurz nach 6 wünscht Sven aus dem Studio in Hörgrenzhausen einen schönen guten Morgen.

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1: Die K59 Großseifen ist wegen Wartungsarbeiten noch bis zum 19. Juni gesperrt. Es gibt eine Umleitungsstrecke über Stockhausen-Ilfurt und Langenbach. Eine Vollsperrung gibt es noch bis zum 30. Juni auf der K119 zwischen Windweide und Rosenheim. Vom 8. Juni bis zum 31. August ist die K51 zwischen Irmtraut und der L299 Richtung Hüblingen wegen Bauarbeiten voll gesperrt. Es gibt eine Umleitung. Der Verkehr wird umgeleitet bis zum 18. Dezember auf der K19 Ortsdurchfahrt Heimborn. Alle Verkehrsinfos gibt's für euch auf verkehr.radiowesterwald.de. Euch eine gute und sichere Fahrt durch die Region.

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Im Westerwald wird es sommerlich und zunehmend heiß. Die Temperaturen steigen tagsüber auf etwa 22 bis über 30 Grad. Nachts bleibt es mit rund 17 Grad mild, teils sogar tropisch bei 20 Grad. Dazu viel Sonne und nur wenige Wolken. Auch zum Wochenende hin bleibt das stabile Sommerwetter erhalten. Das ausführliche Westerwaldwetter hier bei uns in einer guten halben Stunde.

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1: Toyota hebt den Hilux auf ein neues Niveau. Mit der 9. Generation des legendären Pickups präsentiert der Automobilhersteller ein umfassend weiterentwickeltes Modell, das technologisch und konzeptionell neue Maßstäbe setzt. Der neue Hilux kombiniert die bekannten Kernwerte Qualität, Langlebigkeit und Zuverlässigkeit mit einer erweiterten Antriebsvielfalt und einem deutlich gesteigerten Komfort- und Digitalisierungsniveau. Mit weltweit mehr als 27 Millionen verkauften Einheiten zählt der Hilux zu den erfolgreichsten Pickups überhaupt. Die neue Generation baut auf dieser Erfolgsgeschichte auf und erweitert das Modellportfolio gezielt um neue Technologien und Antriebslösungen. Ein zentraler Bestandteil des neuen Hilux ist die konsequente Umsetzung der Toyota Multipass-Strategie. Kunden können je nach Einsatzprofil und Infrastruktur aus unterschiedlichen Antriebsoptionen wählen. Zum Marktstart umfasst das Angebot den Hilux BEV als erstes voll elektrisches Modell der Baureihe und den Hilux 48 Volt Mildhybrid mit 2,8 Liter Dieselmotor. Beide Modellvarianten sind bereits bestellbar. Darüber hinaus plant Toyota die Erweiterung der Baureihe um ein Brennstoffzellenmodell ab 2028, womit der Hilux künftig das vielfältigste Angebot an Antrieben im Segment bietet. Das Exterieur folgt dem Designkonzept robust und agil und verbindet hervorragende und bewährte Geländetauglichkeit mit einem modernen, dynamischen Auftritt. Eine markante Frontpartie, ein neues Leuchtendesign und eine kraftvolle Seitenlinie sorgen für eine deutlich stärkere Präsenz. Gleichzeitig wurde die Alltagstauglichkeit weiter verbessert. Der 2,8 Liter Dieselmotor mit 48 Volt Mildhybridsystem stellt den zentralen Antrieb der neuen Generation dar. Er kombiniert eine maximale Leistung von 204 PS mit einem Drehmoment von 500 Newtonmetern und überzeugt durch verbesserten Verbrauch und reduzierte Emissionen. Mit dem Hilux BEV feiert erstmals ein vollelektrischer Hilux sein Debüt. Das Modell kombiniert einen batterieelektrischen Antrieb mit der für den Hilux typischen Leiterrahmen Bauweise. Er verfügt über einen permanenten Allradantrieb mit zwei Elektromotoren und eine elektrische Reichweite von bis zu 257 Kilometern, innerorts sogar bis zu 380.
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1: Todesursache von Birlenbach steht fest. Brand in Mehrfamilienhaus löst Großeinsatz aus und Volt schickt Eid ins Rennen um Landratsamt. Im Studio ist Michael Miem. Nach dem tödlichen Badeunfall im Freibad Birlenbach steht die Todesursache jetzt fest. Wie die Staatsanwaltschaft Koblenz mitteilte, ergab die Obduktion, dass der 11-jährige Junge ertrunken ist. Wie es zu dem Unglück kam, ist jedoch weiterhin unklar. Die bisher vernommenen Zeugen, darunter auch Bademeister, konnten keine entscheidenden Hinweise liefern. Die Kriminalpolizei bittet deshalb weiterhin mögliche Zeugen um Unterstützung. Hinweise auf ein Fremdverschulden liegen bislang nicht vor. Die Ermittlungen zu den genauen Umständen des Todes dauern an. In Mudersbach hat ein Brand in einem Mehrfamilienhaus einen größeren Feuerwehreinsatz ausgelöst. Ein Paketfahrer bemerkte die Rauchentwicklung und setzte den Notruf ab. Weil zunächst zwei Menschen im Gebäude vermutet wurden, rückten mehrere Feuerwehren aus dem Siegtal sowie der Löschzug Kirchen an. Der Brand konnte in einem Hausanschlusskasten lokalisiert und schnell gelöscht werden. Die beiden zunächst vermissten Personen konnten das Gebäude selbstständig verlassen. Verletzt wurde niemand. Wegen der starken Rauchentwicklung sind die 6 Wohnungen vorerst jedoch nicht bewohnbar. Die Partei Volt beteiligt sich an der Landratswahl im Westerwaldkreis und hat Johannes Eid als Kandidaten nominiert. Der 38-jährige Sozialpädagoge aus Obererbach will bei der Wahl am 16. August antreten. Schwerpunkte seiner Kandidatur sind eine bürgernahe Verwaltung, digitale Angebote, die medizinische Versorgung sowie die Unterstützung von Familien und Ehrenamt. Unter dem Motto »Hört zu« plant er in den kommenden Wochen zahlreiche Gespräche mit Bürgern, Vereinen und Unternehmen im Kreisgebiet. Für die offizielle Zulassung benötigt er noch die erforderlichen Unterstützungsunterschriften. Soweit die Regionalnachrichten, das aktuelle Westerwaldwetter hier bei uns in wenigen Minuten.
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2: Also irgendwie war der Kaffee, den Michael heute Morgen gekocht hat, nicht stark genug. Hoffentlich schafft es der nächste Titel, mich einigermaßen wach zu machen. Hier ist euer Morgenkönig Sven Hillesheim. Guten Morgen, Radioland.

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1: Für die Region zeigt sich die Woche zunächst wieder von ihrer stabileren und sommerlichen Seite. Sonne und nur lockere Wolken bestimmen das Bild. Zeitweise ist es auch nahezu wolkenlos. Es bleibt überwiegend trocken und zunehmend hochsommerlich warm. In der ersten Wochenhälfte steigen die Temperaturen tagsüber auf etwa 22 bis 26 Grad. In den wärmsten Phasen auch schon deutlich darüber. Nachts bleibt es mild mit rund 16 bis 18 Grad, örtlich auch schon wärmer. In der zweiten Wochenhälfte setzt sich das stabile Sommerwetter noch klarer durch. Viel Sonnenschein, nur wenige Wolken und weiter steigende Temperaturen prägen die Lage. Die Höchstwerte erreichen etwa 26 bis über 30 Grad, in einzelnen Regionen auch noch etwas mehr. Die Nächte bleiben warm mit etwa 17 Grad, lokal sind erstmals tropische Nächte um 20 Grad nicht ausgeschlossen. Der Trend Richtung Wochenende zeigt sich klar sommerlich und stabil. Viel Sonne, kaum Störungen und zunehmend heiße Tage im Westerwald.
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2: Das Frühstück um kurz nach sieben schmeckt mit unserem Musikmix gleich noch besser. Schönen guten Morgen aus Holkranzhausen.

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1: Die K144 Ortsdurchfahrt Leuteroth ist gesperrt. Dort wird gebaut noch bis zum 20. Dezember. Noch bis Januar 2027 ist in Heistenbach die K30 gesperrt. Sie ist nur für Anlieger und Busse freigegeben. In Streithausen wird gebaut. Betroffen ist dort die K21. Die Bauarbeiten dauern noch bis April 2027. Alle Verkehrsinfos gibt's für euch auf verkehr.radiowesterwald.de. Euch eine gute und sichere Fahrt durch die Region. 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
2: Kurz nach 7:30 bei Radio Westerwald. Schönen guten Morgen aus dem Kannenbäckerland.
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0: Für den sportlichen Teil im Studio Markus Mösser. Knapp eine Woche nach seinem Triumph bei den French Open ist Alexander Zverev etwas wackelig in die Rasensaison gestartet. Gegen den starken Tschechen Vít Kopřiva setzte sich die deutsche Nummer 1 beim Auftaktmatch beim ATP-Turnier in Halle-Westfalen in 3 Sätzen mit 6:3, 4:6 und 6:2 durch. Dabei kommt es jetzt im Achtelfinale zum deutschen Duell mit Jannik Hanfmann, der Shootingstar João Fonseca aus Brasilien etwas überraschend mit 6:2 und 6:2 schlug. Beim Heimturnier ist Eva Lys erfolgreich in die Rasensaison gestartet, setzte sich in der ersten Runde der Berlin Tennis Open gegen die Polin Magdalena Frech mit 7:6 und 6:3 durch und zog damit ins Achtelfinale ein. Für das Turnier hatte die Hamburgerin eine Wildcard des Veranstalters erhalten. Zuletzt war Lys auf Platz 79 der Weltrangliste abgerutscht und nach ihrer verletzungsbedingten Pause zu Beginn des Jahres sowie dem frühen Aus in Roland-Garros benötigt sie nun dringend wieder Punkte. Dazu gilt das Turnier in Berlin als eines der bedeutendsten Vorbereitungsturniere für Wimbledon vom 29. Juni bis 12. Juli. Beim Fußball-Bundesligisten RB Leipzig sickerte in den vergangenen Tagen die Information durch, dass Trainer Ole Werner vor dem Rauswurf steht. Dabei wird jetzt auch langsam klarer, was dem 38-Jährigen intern vorgeworfen wird. Wie die Bild-Zeitung berichtet, gibt es wohl schon länger Zweifel an Werner rund um den Club. Hier sollen vor allem die Entscheider in der Red Bull-Firmenzentrale den Übungsleiter bekanntlich kritisch sehen. Dabei gilt das Verhältnis zu Fußballchef Jürgen Klopp als angeknackst. Dass die Sachsen zurück in die Champions League durch Werner geführt wurden, wird nicht nur dem Chefcoach als Verdienst angerechnet, denn nach Ansicht der Bosse haben dabei auch Glück sowie oftmals die individuellen Leistungen der Stars, allen voran Angreifer Yann Diomande, eine große Rolle gespielt. Dem Bericht zufolge wird auch Werners Bilanz gegen die Top 6 der Bundesliga kritisch gesehen, gegen die RB Leipzig nur 2 Siege in 10 Partien feierte. Außerdem sollen einige Leipziger Nicht-Stammspieler das Vertrauen in den Trainer verloren haben, darunter auch Akteure wie Andrija Maksimovic und Johan Bakayoko, die Klopp zu RB gelotst hatte und bei ihm ganz hoch im Kurs stehen. Das war soweit das Aktuellste aus der Sportredaktion.
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1: Die Partei Volt beteiligt sich an der Landratswahl im Westerwaldkreis und hat Johannes Eid als Kandidaten nominiert. Der 38-jährige Sozialpädagoge aus Obererbach will bei der Wahl am 16. August antreten. Schwerpunkte seiner Kandidatur sind eine bürgernahe Verwaltung, digitale Angebote, die medizinische Versorgung sowie die Unterstützung von Familien und Ehrenamt. Unter dem Motto Hört zu, plant er in den kommenden Wochen zahlreiche Gespräche mit Bürgern, Vereinen und Unternehmen im Kreisgebiet. Für die offizielle Zulassung benötigt er noch die erforderlichen Unterstützungsunterschriften.
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0: Jetzt in mein Morgen ein klasse Song aus den 2000ern.
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0: Es ist 8 Uhr. 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
1: Ich bin Michael Miem. Israels Ministerpräsident Netanyahu hat die Angriffe auf den Iran als entscheidenden Erfolg im Kampf gegen dessen Atomprogramm bezeichnet. Nach seinen Angaben sei eine mögliche nukleare Aufrüstung Teherans durch das Vorgehen Israels und der USA um Jahre verzögert worden. Netanyahu erklärte, damit sei eine erhebliche Bedrohung für Israel abgewendet worden. Der Iran weist die Vorwürfe weiterhin zurück und betont, sein Atomprogramm diene ausschließlich friedlichen und zivilen Zwecken. Die Ölpreise haben sich nach dem deutlichen Rückgang infolge der Einigung zwischen den USA und dem Iran zunächst stabilisiert. Die Nordseesorte Brent wurde bei rund $83 je Barrel gehandelt und damit nur leicht schwächer als am Vortag. Seit Bekanntwerden des Rahmenabkommens zur Beilegung des Konflikts bewegen sich die Notierungen auf niedrigerem Niveau. Marktbeobachter sehen darin ein Zeichen dafür, dass die Sorgen über mögliche Lieferausfälle aus der Golfregion vorerst nachgelassen haben. Trotz der zunehmenden Verbreitung von Selbstbedienungskassen kaufen die meisten Menschen in Deutschland weiterhin lieber an klassischen Kassen ein. Einer Umfrage zufolge bevorzugen rund 2/3 der Kunden den Bezahlvorgang mit Personal. Als wichtigste Gründe werden der persönliche Kontakt, Gewohnheit und die Möglichkeit zur Barzahlung genannt. Viele Befragte sind zudem der Ansicht, dass das Selbstkennen mehr Zeit in Anspruch nimmt. Die Europäische Union hat offiziell die Beitrittsverhandlungen mit der Ukraine aufgenommen. Vertreter der EU und der Ukraine eröffneten dazu die ersten Gespräche über zentrale Politikbereiche. Die EU betonte, dass die Zukunft des Landes in der Europäischen Union liege. Mit dem Verhandlungsstart beginnt ein langfristiger Prozess, in dem die Ukraine zahlreiche politische, rechtliche und wirtschaftliche Voraussetzungen für einen Beitritt erfüllen muss. Im Verfahren gegen mutmaßliche Unterstützer der Hamas gehen deutsche Ermittler von konkreten Anschlagsplänen in Europa aus. Nach Angaben von Generalbundesanwalt Rommel wurde bei einem Beschuldigten ein vorbereitetes Bekennervideo gefunden. Die Bundesanwaltschaft hat seit dem vergangenen Jahr mehrere mutmaßliche Hamas-Anhänger festnehmen lassen. Ihnen wird vorgeworfen, an der Beschaffung, dem Transport und der Lagerung von Waffen und Munition beteiligt gewesen zu sein. Die Ermittlungen zu möglichen Anschlagszielen dauern an.
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2: Genau so ist es. Am Mikrofon ist Sven. Guten Morgen und Hui Wella.

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1: Das Wetter mit Julia Kersten. Heute bleibt es im Süden heiter bis sonnig und trocken. Sonst teils stark bewölkt mit einigen Schauern von Nordwest nach Südost, später vereinzelt auch Gewitter. Die Höchstwerte im Norden erreichen 18 bis 23 Grad, den Oberrhein entlang bis zu 33 Grad. In der Nacht ziehen im Norden und Osten viele Wolken und einige Schauer auf, nach Süden hin bleibt es gering bewölkt und trocken. Die Tiefstwerte liegen bei 18 bis 12 Grad. Der Wettertrend zeigt sich anfangs mit letzten Schauern, sonst heiter, im Süden auch sonnig, mit geringen Schauern und Gewittern am Nachmittag. Die Temperaturen steigen auf 25 und 33 Grad, am Oberrhein sogar bis 36 Grad. Mäßiger Wind sorgt nur für etwas Abkühlung.
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2: Rein geht's in einen neuen Arbeitstag um kurz nach 8. Schönen guten Morgen aus Hörgrenzhausen.
3: Also hau

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1: Die K59 Großseifen ist wegen Wartungsarbeiten noch bis zum 19. Juni gesperrt. Es gibt eine Umleitungsstrecke über Stockhausen-Ilfurt und Langenbach. Eine Vollsperrung gibt es noch bis zum 30. Juni auf der K119 zwischen Windweide und Rosenheim. Vom 8. Juni bis zum 31. August ist die K51 zwischen Irmtraut und der L299 Richtung Hüblingen wegen Bauarbeiten voll gesperrt. Es gibt eine Umleitung. Der Verkehr wird umgeleitet bis zum 18. Dezember auf der K19 Ortsdurchfahrt Heimborn. Alle Verkehrsinfos gibt's für euch auf verkehr.radiowesterwald.de. Euch eine gute und sichere Fahrt durch die Region.

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1: Nach dem tödlichen Badeunfall im Freibad Birlenbach steht die Todesursache fest. Ein Brand in einem Mehrfamilienhaus in Mudersbach hat einen Großeinsatz der Feuerwehr ausgelöst. Verletzt wurde niemand, die Wohnungen sind aber vorerst unbewohnbar. Die Partei Volt schickt ebenfalls einen Kandidaten für die Westerwälder Landratswahl ins Rennen. Um wen es sich handelt? Mehr dazu in unseren regionalen Nachrichten gleich zur vollen Stunde.
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1: Todesursache von Birlenbach steht fest. Brand in Mehrfamilienhaus löst Großeinsatz aus und Volt schickt Eid ins Rennen um Landratsamt. Im Studio ist Michael Miem. Nach dem tödlichen Badeunfall im Freibad Birlenbach steht die Todesursache jetzt fest. Wie die Staatsanwaltschaft Koblenz mitteilte, ergab die Obduktion, dass der 11-jährige Junge ertrunken ist. Wie es zu dem Unglück kam, ist jedoch weiterhin unklar. Die bisher vernommenen Zeugen, darunter auch Bademeister, konnten keine entscheidenden Hinweise liefern. Die Kriminalpolizei bittet deshalb weiterhin mögliche Zeugen um Unterstützung. Hinweise auf ein Fremdverschulden liegen bislang nicht vor. Die Ermittlungen zu den genauen Umständen des Todes dauern an. In Mudersbach hat ein Brand in einem Mehrfamilienhaus einen größeren Feuerwehreinsatz ausgelöst. Ein Paketfahrer bemerkte die Rauchentwicklung und setzte den Notruf ab. Weil zunächst zwei Menschen im Gebäude vermutet wurden, rückten mehrere Feuerwehren aus dem Siegtal sowie der Löschzug Kirchen an. Der Brand konnte in einem Hausanschlusskasten lokalisiert und schnell gelöscht werden. Die beiden zunächst vermissten Personen konnten das Gebäude selbstständig verlassen. Verletzt wurde niemand. Wegen der starken Rauchentwicklung sind die 6 Wohnungen vorerst jedoch nicht bewohnbar. Die Partei Volt beteiligt sich an der Landratswahl im Westerwaldkreis und hat Johannes Eid als Kandidaten nominiert. Der 38-jährige Sozialpädagoge aus Obererbach will bei der Wahl am 16. August antreten. Schwerpunkte seiner Kandidatur sind eine bürgernahe Verwaltung, digitale Angebote, die medizinische Versorgung sowie die Unterstützung von Familien und Ehrenamt. Unter dem Motto »Hört zu« plant er in den kommenden Wochen zahlreiche Gespräche mit Bürgern, Vereinen und Unternehmen im Kreisgebiet. Für die offizielle Zulassung benötigt er noch die erforderlichen Unterstützungsunterschriften. Soweit die Regionalnachrichten, das aktuelle Westerwaldwetter hier bei uns in wenigen Minuten.
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2: Huch, da sind die Nachrichten schon wieder rum. Wer die aktuelle Ausgabe verpasst hat, bekommt schon in knapp einer Stunde wieder die Chance zu hören, was alles so passiert ist. Jetzt gibt's erstmal einen Titel und dann verraten wir euch, wie's Wetter wird. Ihr hört mein Morgen mit Sven Hillesheim.

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1: Für die Region zeigt sich die Woche zunächst wieder von ihrer stabileren und sommerlichen Seite. Sonne und nur lockere Wolken bestimmen das Bild. Zeitweise ist es auch nahezu wolkenlos. Es bleibt überwiegend trocken und zunehmend hochsommerlich warm. In der ersten Wochenhälfte steigen die Temperaturen tagsüber auf etwa 22 bis 26 Grad. In den wärmsten Phasen auch schon deutlich darüber. Nachts bleibt es mild mit rund 16 bis 18 Grad, örtlich auch schon wärmer. In der zweiten Wochenhälfte setzt sich das stabile Sommerwetter noch klarer durch. Viel Sonnenschein, nur wenige Wolken und weiter steigende Temperaturen prägen die Lage. Die Höchstwerte erreichen etwa 26 bis über 30 Grad, in einzelnen Regionen auch noch etwas mehr. Die Nächte bleiben warm mit etwa 17 Grad, lokal sind erstmals tropische Nächte um 20 Grad nicht ausgeschlossen. Der Trend Richtung Wochenende zeigt sich klar sommerlich und stabil. Viel Sonne, kaum Störungen und zunehmend heiße Tage im Westerwald.
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1: Die K144 Ortsdurchfahrt Leuteroth ist gesperrt. Dort wird gebaut noch bis zum 20. Dezember. Noch bis Januar 2027 ist in Heistenbach die K30 gesperrt. Sie ist nur für Anlieger und Busse freigegeben. In Streithausen wird gebaut. Betroffen ist dort die K21. Die Bauarbeiten dauern noch bis April 2027. Alle Verkehrsinfos gibt's für euch auf verkehr.radiowesterwald.de. Euch eine gute und sichere Fahrt durch die Region. 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

0: hättest du mich töten sollen, als du die Gelegenheit dazu hattest.
1: Ich glaube, sie erwarten mich bereits.
2: Und ich halte diese Arbeit für sehr wichtig.
0: Sie sind der falsche Kerl zur falschen Zeit und stehen nur im Weg rum.
3: Die Kino-News.
4: Ich wollte nur ihren Namen wissen.
3: Gemütlich im Kinosessel sitzt Michael Mien.
1: Meine Haare sind mein Markenzeichen.
3: Und ich finde, es riecht nach Popcorn und Zelluloid.
5: Film ab.
6: Mir laufen schon kalte Schauer über den Körper.
3: Stell dir vor, du gehst um eine Ecke und plötzlich ist alles weg. Keine Menschen, keine Geräusche, kein Ausgang, nur endlose gelbe Räume, flackerndes Neonlicht und der leise Geruch von altem Teppich. Willkommen in den Backrooms.
7: Ich habe was gefunden. Im Laden.
1: Was haben Sie gefunden?
7: Einen Ort. Ich habe einen Ort gefunden.
8: Hallo?
9: Abo. Ruhig an die Kette.
7: Ist da jemand? Ich weiß, wie das klingt, aber Sie müssen verstehen, es ist riesig da drin.
1: Ich sage nicht, dass ich Ihnen nicht glaube.
7: Gut, filmst du?
8: Ja.
7: Folgt mir.
6: Clark, was ist das?
7: Genau das will ich herausfinden. Seit ich den Ort kenne, komme ich jede Nacht her. Und trotzdem bin ich erst am Anfang. Ich lasse dich langsam runter. All diese Räume, diese Orte schafft sie. Es ist wie ein Labyrinth. Es geht weiter und weiter. Manchmal habe ich Angst, verloren zu gehen.
6: Clark, können Sie mich hören?
1: Ich verstehe nicht. Was ist das?
3: Was als Internetphänomen begann, ein einziges körniges Foto eines leeren Bürogebäudes, gepostet auf 4chan im Jahr 2019, hat sich zu einem der faszinierendsten Horrormythen unserer Zeit entwickelt. Und jetzt hat dieser Mythos seinen Weg auf die große Leinwand gefunden. Der Film greift das Found-Footage-Element der Ursprungsgeschichte auf und gibt ihm eine cineastische Qualität. Handkameras, kühle Farben, lange Gänge ohne Ende. Das erzeugt ein Unbehagen, das unter die Haut geht, ohne auf billige Jumpscares angewiesen zu sein. Es ist Horrorfilm als Erfahrung, nicht als Spektakel. Wo normaler Horror mit Fremdem erschreckt, erschreckt dieser Mythos mit Bekanntem. Flurlicht, Teppichmuster, Wandfarbe, all das kennt man. Und genau deshalb kriecht die Angst so tief. So ein bisschen beklemmend ist auch Passenger. Wenige Wochen nach Beginn ihres Vanlife-Abenteuers wird der Roadtrip eines jungen Paares zum Albtraum. Die junge Frau und ihr Partner sind auf abgelegenen Straßen unterwegs, als sie Zeugen eines grausamen Unfalls werden. Der Fahrer stirbt noch am Unfallort. Was zunächst wie ein tragisches Unglück wirkt, entpuppt sich aber bald als Auslöser einer Kette übernatürlicher Ereignisse. Es muss in dieser Ausgabe aber nicht nur um den blanken Horror gehen. Es geht auch komödiantisch und mit ganz viel Liebe. Ticket ins Leben. Der gefeierte Chansonnier Antoine Toussaint steht seit Jahrzehnten auf den größten Bühnen des Landes. Doch als er während eines Auftritts zusammenbricht, gerät sein Leben aus dem Takt. Die Diagnose ist ein Schock. Das Karriereende scheint besiegelt. Enttäuscht und desillusioniert kehrt Antoine Paris den Rücken zu. Er steigt in einen Zug nach Genf. Die Reise nimmt jedoch eine unerwartete Wendung, als Antoine im Abteil auf Victoire trifft. Die temperamentvolle Frau ist nicht nur ein glühender Fan, sondern auch ein Mensch mit ansteckendem Optimismus und unerschütterlicher Lebenslust. Wider Erwarten wächst ihm die quirlige Nervensäge ans Herz und eröffnet ihm die Chance auf einen späten Neuanfang.
10: Nur noch diese eine Sache, dann ist es vorbei.
11: Wissen, was läuft.
3: Gelber Horror. Ohne Geräusch und ohne Menschen, dafür mit reichlich nassem Teppich in Backrooms. Passenger. Ein Roadtrip jenseits von Gut und Böse. Und schließlich gibt's noch ein Ticket ins Leben. Zweimal Gänsehaut, einmal Herzschmerz und die nächste Ausgabe der Kino-News kommt ja auch bald schon wieder.
7: Okay, ich komme wieder. Mit Beweisen.
0: Sehen wir den Fakten ins Gesicht.
12: Das höre ich nicht zum ersten Mal.
3: Die Kino-News.
13: Ja, in der Tat.

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1: In Mudersbach hat ein Brand in einem Mehrfamilienhaus einen größeren Feuerwehreinsatz ausgelöst. Ein Paketfahrer bemerkte die Rauchentwicklung und setzte den Notruf ab. Weil zunächst zwei Menschen im Gebäude vermutet wurden, rückten mehrere Feuerwehren aus dem Siegtal sowie der Löschzug Kirchen an. Der Brand konnte in einem Hausanschlusskasten lokalisiert und schnell gelöscht werden. Die beiden zunächst vermissten Personen konnten das Gebäude selbstständig verlassen. Verletzt wurde niemand. Wegen der starken Rauchentwicklung sind die 6 Wohnungen vorerst jedoch nicht bewohnbar.
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1: Ich bin Michael Mien. In der Demokratischen Republik Kongo breitet sich die Ebola-Epidemie weiter aus. Nach Angaben der Regierung wurden inzwischen mehr als 700 Infektionen registriert. Die Zahl der Todesopfer ist ebenfalls gestiegen. Die Behörden versuchen gemeinsam mit internationalen Helfern, die Ausbreitung des Virus einzudämmen und weitere Ansteckungen zu verhindern. Hoffnung macht die Entwicklung eines möglichen Impfstoffs durch ein US-Unternehmen, der künftig im Kampf gegen die Krankheit eingesetzt werden könnte. Die britische Regierung will mehreren Social-Media-Plattformen den Zugang für Kinder und Jugendliche unter 16 Jahren untersagen. Premierminister Starmer kündigte entsprechende Pläne bei einer Pressekonferenz in London an. Ziel der Maßnahme ist es, junge Menschen besser vor den möglichen Risiken sozialer Netzwerke zu schützen. Details zur Umsetzung und welche Plattformen konkret betroffen sein sollen, wurden zunächst nicht bekannt gegeben. Nach jahrelangen Verhandlungen haben sich EU-Staaten und Europaparlament auf Änderungen bei den Fluggastrechten verständigt. Die bisherigen Entschädigungsansprüche bei Verspätungen bleiben bestehen.
2: Unter bestimmten Voraussetzungen haben Reisende weiterhin ab 3 Stunden Verspätung Anspruch auf Ausgleichszahlungen. Künftig sollen Flugpreise standardmäßig inklusive Handgepäck angezeigt werden. Außerdem sollen Kinder kostenlos neben ihren Eltern sitzen können. Und Fluggesellschaften müssen Passagiere schneller über ihre Rechte informieren. Die neuen Regeln gelten für Flüge von EU Airlines sowie für Abflüge aus der Europäischen Union.
1: Die großen Städte in Deutschland liegen bei der gesetzlich vorgeschriebenen Wärmeplanung nach Einschätzung von Experten im Zeitplan. Demnach dürften die rund 80 Städte mit mehr als 100.000 Einwohnern ihre Wärmepläne bis Mitte 2026 abschließen. Ziel der Planungen ist es, den Umbau der Wärmeversorgung langfristig zu steuern. Für kleinere und mittlere Kommunen gelten längere Fristen. Sie müssen ihre Konzepte spätestens bis Mitte 2028 vorlegen. Vor dem Hintergrund der Einigung auf ein Rahmenabkommen zur Beendigung des Irankriegs hat der G7-Gipfel im französischen Evian begonnen. An dem 3-tägigen Treffen werden unter anderem US-Präsident Trump und Bundeskanzler Merz teilnehmen. Neben der Lage im Nahen Osten dürften die weltwirtschaftlichen Folgen des Konflikts, Energiepreise, Sicherheitspolitik und die Unterstützung der Ukraine wichtige Themen sein. Beobachter sehen vor allem die Haltung der USA als entscheidend für mögliche gemeinsame Beschlüsse der führenden westlichen Industrienationen.
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1: Und damit ein recht herzliches Hallo aus dem Radio Westerwald Studio, sagt Michael.

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1: Das Wetter mit Julia Kersten. Heute bleibt es im Süden heiter bis sonnig und trocken. Sonst teils stark bewölkt mit einigen Schauern von Nordwest nach Südost, später vereinzelt auch Gewitter. Die Höchstwerte im Norden erreichen 18 bis 23 Grad, den Oberrhein entlang bis zu 33 Grad. In der Nacht ziehen im Norden und Osten viele Wolken und einige Schauer auf, nach Süden hin bleibt es gering bewölkt und trocken. Die Tiefstwerte liegen bei 18 bis 12 Grad. Der Wettertrend zeigt sich anfangs mit letzten Schauern, sonst heiter, im Süden auch sonnig, mit geringen Schauern und Gewittern am Nachmittag. Die Temperaturen steigen auf 25 und 33 Grad, am Oberrhein sogar bis 36 Grad. Mäßiger Wind sorgt nur für etwas Abkühlung.
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1: Die K59 Großseifen ist wegen Wartungsarbeiten noch bis zum 19. Juni gesperrt. Es gibt eine Umleitungsstrecke über Stockhausen-Ilfurt und Langenbach. Eine Vollsperrung gibt es noch bis zum 30. Juni auf der K119 zwischen Windweide und Rosenheim. Vom 8. Juni bis zum 31. August ist die K51 zwischen Irmtraut und der L299 Richtung Hüblingen wegen Bauarbeiten voll gesperrt. Es gibt eine Umleitung. Der Verkehr wird umgeleitet bis zum 18. Dezember auf der K19 Ortsdurchfahrt Heimborn.
0: Alle Verkehrsinfos gibt's für euch auf verkehr.radiowesterwald.de. Euch eine gute und sichere Fahrt durch die Region.
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Im Westerwald wird es sommerlich und zunehmend heiß. Die Temperaturen steigen tagsüber auf etwa 22 bis über 30 Grad. Nachts bleibt es mit rund 17 Grad mild, teils sogar tropisch bei 20 Grad. Dazu viel Sonne und nur wenige Wolken. Auch zum Wochenende hin bleibt das stabile Sommerwetter erhalten. Das ausführliche Westerwaldwetter hier bei uns in einer guten halben Stunde.

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1: Die FDP im Westerwald spricht sich für eine grundlegende Neuausrichtung der Pflegekammer in Rheinland-Pfalz aus. Ziel sei es, die Pflegemitgliedschaft und damit verbundene Beiträge abzuschaffen und durch eine freiwillige Interessenvertretung zu ersetzen. Kritisiert werden unter anderem anhaltende Streitigkeiten um Beiträge sowie fehlende Akzeptanz bei Pflegekräften. Statt Zwang setzt die Partei auf Selbstbestimmung und bessere Rahmenbedingungen im Pflegeberuf.
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1: Todesursache von Birlenbach steht fest. Brand in Mehrfamilienhaus löst Großeinsatz aus und Volt schickt Eid ins Rennen um Landratsamt. Im Studio ist Michael Miem. Nach dem tödlichen Badeunfall im Freibad Birlenbach steht die Todesursache jetzt fest. Wie die Staatsanwaltschaft Koblenz mitteilte, ergab die Obduktion, dass der 11-jährige Junge ertrunken ist. Wie es zu dem Unglück kam, ist jedoch weiterhin unklar. Die bisher vernommenen Zeugen, darunter auch Bademeister, konnten keine entscheidenden Hinweise liefern. Die Kriminalpolizei bittet deshalb weiterhin mögliche Zeugen um Unterstützung. Hinweise auf ein Fremdverschulden liegen bislang nicht vor. Die Ermittlungen zu den genauen Umständen des Todes dauern an. In Mudersbach hat ein Brand in einem Mehrfamilienhaus einen größeren Feuerwehreinsatz ausgelöst. Ein Paketfahrer bemerkte die Rauchentwicklung und setzte den Notruf ab. Weil zunächst zwei Menschen im Gebäude vermutet wurden, rückten mehrere Feuerwehren aus dem Siegtal sowie der Löschzug Kirchen an. Der Brand konnte in einem Hausanschlusskasten lokalisiert und schnell gelöscht werden. Die beiden zunächst vermissten Personen konnten das Gebäude selbstständig verlassen. Verletzt wurde niemand. Wegen der starken Rauchentwicklung sind die 6 Wohnungen vorerst jedoch nicht bewohnbar. Die Partei Volt beteiligt sich an der Landratswahl im Westerwaldkreis und hat Johannes Eid als Kandidaten nominiert. Der 38-jährige Sozialpädagoge aus Obererbach will bei der Wahl am 16. August antreten. Schwerpunkte seiner Kandidatur sind eine bürgernahe Verwaltung, digitale Angebote, die medizinische Versorgung sowie die Unterstützung von Familien und Ehrenamt. Unter dem Motto »Hört zu« plant er in den kommenden Wochen zahlreiche Gespräche mit Bürgern, Vereinen und Unternehmen im Kreisgebiet. Für die offizielle Zulassung benötigt er noch die erforderlichen Unterstützungsunterschriften. Soweit die Regionalnachrichten, das aktuelle Westerwaldwetter hier bei uns in wenigen Minuten.
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1: Flugs auf die Uhr geblickt, kurz nach den Nachrichten. Das heißt, gleich ist schon wieder Zeit fürs Wetter. Vorher gibt's aber einen Musiktitel. Für euch im Studio und am Mikrofon Michael. Schnell!

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1: Für die Region zeigt sich die Woche zunächst wieder von ihrer stabileren und sommerlichen Seite. Sonne und nur lockere Wolken bestimmen das Bild. Zeitweise ist es auch nahezu wolkenlos. Es bleibt überwiegend trocken und zunehmend hochsommerlich warm. In der ersten Wochenhälfte steigen die Temperaturen tagsüber auf etwa 22 bis 26 Grad. In den wärmsten Phasen auch schon deutlich darüber. Nachts bleibt es mild mit rund 16 bis 18 Grad, örtlich auch schon wärmer. In der zweiten Wochenhälfte setzt sich das stabile Sommerwetter noch klarer durch. Viel Sonnenschein, nur wenige Wolken und weiter steigende Temperaturen prägen die Lage. Die Höchstwerte erreichen etwa 26 bis über 30 Grad, in einzelnen Regionen auch noch etwas mehr. Die Nächte bleiben warm mit etwa 17 Grad, lokal sind erstmals tropische Nächte um 20 Grad nicht ausgeschlossen. Der Trend Richtung Wochenende zeigt sich klar sommerlich und stabil. Viel Sonne, kaum Störungen und zunehmend heiße Tage im Westerwald.
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1: Die K144 Ortsdurchfahrt Leuteroth ist gesperrt. Dort wird gebaut noch bis zum 20. Dezember. Noch bis Januar 2027 ist in Heistenbach die K30 gesperrt. Sie ist nur für Anlieger und Busse freigegeben. In Streithausen wird gebaut. Betroffen ist dort die K21. Die Bauarbeiten dauern noch bis April 2027. Alle Verkehrsinfos gibt's für euch auf verkehr.radiowesterwald.de. Euch eine gute und sichere Fahrt durch die Region.
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1: Üblicherweise berichten wir an dieser Stelle entweder über Fahrzeuge, deren Markteinführung in Kürze beginnt, oder zumindest über Fahrzeuge, die man ganz normal beim Händler ordern kann. Hin und wieder sprechen wir aber auch über Fahrzeuge, die der Hersteller aus welchen Gründen auch immer aus dem Programm genommen hat. Das sind oftmals Fahrzeuge, die man zwar nicht mehr bestellen kann, bei denen sich aber der Besuch beim Händler dennoch lohnen kann, weil der noch über Neufahrzeuge verfügt und diese Fahrzeuge oftmals sehr günstig anbietet. Aktuell ist das beim Seat Ateca so.
0: Das Outfit.
1: Für Freunde eines SUV ist der Seat Ateca auch nach seinem Produktionsende ein attraktives Angebot. Sein Design verbindet von Anfang an Dynamik mit Funktionalität. Man ist also auf der sicheren Seite, wenn man ein Fahrzeug mit Charakter sucht. Wir haben ihn noch einmal als FR Black Edition gefahren, wobei FR die besonders sportliche Ausführung darstellt. FR steht übrigens für Formula Racing.
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1: Wir haben es ja schon angedeutet, dass es eine durchaus sinnvolle Überlegung ist, sich noch einen Seat Ateca zu einem ausgesprochen günstigen Preis zu sichern. Dabei ist die offizielle Internetseite von Seat hilfreich. Wer dort nach dem Ateca sucht, bekommt eine Auswahl an Neuwagen, die noch bei Händlern verfügbar sind. Wir haben mal einen Blick drauf geworfen. Erfreulich ist dabei, dass bei dem jeweils verfügbaren Fahrzeug angezeigt wird, bei welchem der in ganz Deutschland verteilten Händler es verfügbar ist. Als wir hineingeschaut haben, war der günstigste Ateca ein Road Edition 1.0 TSI mit 116 PS der Stadt für 38.550 Euro für 29.750 Euro zu haben war. Ein 150 PS starker Ateca Road Edition 1.5 TSI mit 7-Gang DSG kostet statt des ursprünglichen Preises von 45.110 Euro nur noch 31.985. Um es nochmals deutlich zu machen, wir sprechen von Neufahrzeugen. Sprich, mit ein wenig Aufwand für die Suche kann man ein echtes Schnäppchen machen. Aber die Devise heißt hier, nur solange der Vorrat reicht. Oder um es klar zu sagen, wenn weg, dann weg. Also warten Sie nicht zu lange, wenn Sie noch einen Ateca haben wollen.
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1: Der Förderverein Wildpark Westerwald lädt zur außerordentlichen Mitgliederversammlung nach Hübingen ein. Dort sollen über die bisherigen Entwicklungen des wiederbelebten Parks informiert und weitere organisatorische Schritte beschlossen werden. Ziel ist es, den Wildpark langfristig über Spenden und Mitgliedschaften zu sichern. Auch eine Besichtigung der Anlage ist vorgesehen. Zudem soll Solidarität mit dem benachbarten Familienferiendorf gezeigt werden, das derzeit ebenfalls vor finanziellen Herausforderungen steht.
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2: Mit Michael Mim. Die G7-Staaten wollen ihre Unterstützung für die Ukraine ausbauen und den Druck auf Russland erhöhen. Auf ihrem Gipfel im französischen Evian vereinbarten die Staats- und Regierungschefs zusätzliche Sanktionen, unter anderem im Öl- und Gassektor. Zudem sollen weitere weitreichende Waffensysteme und Luftverteidigungskapazitäten an die Ukraine geliefert werden. Dazu auffällt auch der Politologe Tom Göller.
3: Gut ist, dass Trump gesagt hat, ja, wenn Putin nicht an den Verhandlungstisch zurückkehrt, müssen wir ihm die Daumenschrauben anlegen. Aber da waren schon für den genauen Beobachter auch die Unstimmigkeiten erkennbar und das wird bleiben. Da bleibt auch immer noch offen, was denn am Ende wirklich unterzeichnet wird und welche Nachverhandlungen sind. Und da sind die Europäer schon von ihm auch angesprochen worden, welche Hilfeleistungen. Bei den Arbeitsgesprächen selbst muss noch einiges geklärt werden und da waren sie sich nicht immer so einig.
2: Darüber hinaus sagten die G7 der Ukraine zusätzliche Hilfe für den kommenden Winter zu und wollen Möglichkeiten für eine stärkere militärische Produktion prüfen. Nach den Schüssen auf einen Polizeibeamten im Zusammenhang mit einem Konflikt zweier Familiengruppen in Göttingen hat sich der mutmaßliche Täter den Behörden gestellt. Nach Angaben von Polizei und Staatsanwaltschaft erschien der 16-Jährige in Begleitung eines Anwalts bei der Polizei. Gegen ihn war wegen des Verdachts des versuchten Totschlags ein europäischer Haftbefehl erlassen worden. Die Ermittlungen zu dem Vorfall dauern weiter an. Deutschlands Städte und Gemeinden stehen vor einem wachsenden Sanierungsproblem. Nach einer aktuellen Untersuchung beläuft sich der Investitionsbedarf für Straßen, Schulen, Sporthallen und andere öffentliche Einrichtungen inzwischen auf rund 230 Milliarden Euro. Damit ist die Lücke innerhalb eines Jahres nochmals deutlich größer geworden. Trotz des Infrastruktur-Sondervermögens des Bundes rechnen viele Kommunen kurzfristig nicht mit spürbaren Verbesserungen. Ein großer Teil der befragten Städte und Gemeinden erwartet sogar, dass sich der Sanierungsstau noch weiter verschärfen wird. Soweit der Blick auf die aktuellen Meldungen aus der Nachrichtenredaktion.
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5: Hallo, hier ist Michael aus dem Radio Westerwald Studio in Hörgrenzhausen. Das ist die Infothek bei Radio Westerwald, die Wellerwelle, meine Heimat, mein Sender. Auch in dieser Stunde gibt es wieder Aktuelles aus der Nachrichtenredaktion sowie den Blick aufs Wetter. Gute Musik, die gibt es hier bei uns fast 24 Stunden am Tag, rund um die Uhr. Nur ein bisschen unterbrochen von meinem dummen Geschwätz oder dem der Kollegen. Und deswegen halte ich jetzt, zumindest für meinen Teil, die Klappe.

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1: Das Wetter mit Julia Kersten. Heute bleibt es im Süden heiter bis sonnig und trocken. Sonst teils stark bewölkt mit einigen Schauern von Nordwest nach Südost, später vereinzelt auch Gewitter. Die Höchstwerte im Norden erreichen 18 bis 23 Grad, den Oberrhein entlang bis zu 33 Grad. In der Nacht ziehen im Norden und Osten viele Wolken und einige Schauer auf, nach Süden hin bleibt es gering bewölkt und trocken. Die Tiefstwerte liegen bei 18 bis 12 Grad. Der Wettertrend zeigt sich anfangs mit letzten Schauern, sonst heiter, im Süden auch sonnig, mit geringen Schauern und Gewittern am Nachmittag. Die Temperaturen steigen auf 25 und 33 Grad, am Oberrhein sogar bis 36 Grad. Mäßiger Wind sorgt nur für etwas Abkühlung.
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1: Die K59 Großseifen ist wegen Wartungsarbeiten noch bis zum 19. Juni gesperrt. Es gibt eine Umleitungsstrecke über Stockhausen-Ilfurt und Langenbach. Eine Vollsperrung gibt es noch bis zum 30. Juni auf der K119 zwischen Windweide und Rosenheim. Vom 8. Juni bis zum 31. August ist die K51 zwischen Irmtraut und der L299 Richtung Hüblingen wegen Bauarbeiten voll gesperrt. Es gibt eine Umleitung. Der Verkehr wird umgeleitet bis zum 18. Dezember auf der K19 Ortsdurchfahrt Heimborn. Alle Verkehrsinfos gibt's für euch auf verkehr.radiowesterwald.de. Euch eine gute und sichere Fahrt durch die Region.
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1: Nach dem tödlichen Badeunfall im Freibad Birdenbach steht die Todesursache fest. Ein Brand in einem Mehrfamilienhaus in Mudersbach hat einen Großeinsatz der Feuerwehr ausgelöst. Verletzt wurde niemand, die Wohnungen sind aber vorerst unbewohnbar. Die Partei Volt schickt ebenfalls einen Kandidaten für die Westerwälder Landratswahl ins Rennen. Um wen es sich handelt? Mehr dazu in unseren regionalen Nachrichten gleich zur vollen Stunde.
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1: Todesursache von Birlenbach steht fest. Brand in Mehrfamilienhaus löst Großeinsatz aus und Volt schickt Eid ins Rennen um Landratsamt. Im Studio ist Michael Miem. Nach dem tödlichen Badeunfall im Freibad Birlenbach steht die Todesursache jetzt fest. Wie die Staatsanwaltschaft Koblenz mitteilte, ergab die Obduktion, dass der 11-jährige Junge ertrunken ist. Wie es zu dem Unglück kam, ist jedoch weiterhin unklar. Die bisher vernommenen Zeugen, darunter auch Bademeister, konnten keine entscheidenden Hinweise liefern. Die Kriminalpolizei bittet deshalb weiterhin mögliche Zeugen um Unterstützung. Hinweise auf ein Fremdverschulden liegen bislang nicht vor. Die Ermittlungen zu den genauen Umständen des Todes dauern an. In Mudersbach hat ein Brand in einem Mehrfamilienhaus einen größeren Feuerwehreinsatz ausgelöst. Ein Paketfahrer bemerkte die Rauchentwicklung und setzte den Notruf ab. Weil zunächst zwei Menschen im Gebäude vermutet wurden, rückten mehrere Feuerwehren aus dem Siegtal sowie der Löschzug Kirchen an. Der Brand konnte in einem Hausanschlusskasten lokalisiert und schnell gelöscht werden. Die beiden zunächst vermissten Personen konnten das Gebäude selbstständig verlassen. Verletzt wurde niemand. Wegen der starken Rauchentwicklung sind die 6 Wohnungen vorerst jedoch nicht bewohnbar. Die Partei Volt beteiligt sich an der Landratswahl im Westerwaldkreis und hat Johannes Eid als Kandidaten nominiert. Der 38-jährige Sozialpädagoge aus Obererbach will bei der Wahl am 16. August antreten. Schwerpunkte seiner Kandidatur sind eine bürgernahe Verwaltung, digitale Angebote, die medizinische Versorgung sowie die Unterstützung von Familien und Ehrenamt. Unter dem Motto Hört zu, plant er in den kommenden Wochen zahlreiche Gespräche mit Bürgern, Vereinen und Unternehmen im Kreisgebiet. Für die offizielle Zulassung benötigt er noch die erforderlichen Unterstützungsunterschriften. Soweit die Regionalnachrichten, das aktuelle Westerwaldwetter hier bei uns in wenigen Minuten.
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1: Die Titel ändern sich, die Interpreten ändern sich, auch die Nachrichten ändern sich von Sendung zu Sendung. Aber der Sender bleibt gleich, ebenso das Format 1-4 und auch der Moderator. Ich bin immer noch Michael. Hallo.

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1: In der zweiten Wochenhälfte setzt sich das stabile Sommerwetter noch klarer durch. Viel Sonnenschein, nur wenige Wolken und weiter steigende Temperaturen prägen die Lage. Die Höchstwerte erreichen etwa 26 bis über 30 Grad, in einzelnen Regionen auch noch etwas mehr. Die Nächte bleiben warm mit etwa 17 Grad, lokal sind erstmals tropische Nächte um 20 Grad nicht ausgeschlossen. Der Trend Richtung Wochenende zeigt sich klar sommerlich und stabil. Viel Sonne, kaum Störungen und zunehmend heiße Tage im Westerwald.
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1: Die K144 Ortsdurchfahrt Leuteroth ist gesperrt. Dort wird gebaut noch bis zum 20. Dezember. Noch bis Januar 2027 ist in Heistenbach die K30 gesperrt. Sie ist nur für Anlieger und Busse freigegeben. In Streithausen wird gebaut. Betroffen ist dort die K21. Die Bauarbeiten dauern noch bis April 2027. Alle Verkehrsinfos gibt's für euch auf verkehr.radiowesterwald.de. Euch eine gute und sichere Fahrt durch die Region.
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Für den sportlichen Teil im Studio Markus Mösser. Knapp eine Woche nach seinem Triumph bei den French Open ist Alexander Zverev etwas wackelig in die Rasensaison gestartet. Gegen den starken Tschechen Vít Kopřiva setzte sich die deutsche Nummer 1 beim Auftaktmatch beim ATP-Turnier in Halle-Westfalen in 3 Sätzen mit 6:3, 4:6 und 6:2 durch. Dabei kommt es jetzt im Achtelfinale zum deutschen Duell mit Jannik Hanfmann, der Shootingstar João Fonseca aus Brasilien etwas überraschend mit 6:2 und 6:2 schlug. Beim Heimturnier ist Eva Lys erfolgreich in die Rasensaison gestartet, setzte sich in der ersten Runde der Berlin Tennis Open gegen die Polin Magdalena Frech mit 7:6 und 6:3 durch und zog damit ins Achtelfinale ein. Für das Turnier hatte die Hamburgerin eine Wildcard des Veranstalters erhalten. Zuletzt war Lys auf Platz 79 der Weltrangliste abgerutscht und nach ihrer verletzungsbedingten Pause zu Beginn des Jahres sowie dem frühen Aus in Roland-Garros benötigt sie nun dringend wieder Punkte. Dazu gilt das Turnier in Berlin als eines der bedeutendsten Vorbereitungsturniere für Wimbledon vom 29. Juni bis 12. Juli. Beim Fußball-Bundesligisten RB Leipzig sickerte in den vergangenen Tagen die Information durch, dass Trainer Ole Werner vor dem Rauswurf steht. Dabei wird jetzt auch langsam klarer, was dem 38-Jährigen intern vorgeworfen wird. Wie die Bild-Zeitung berichtet, gibt es wohl schon länger Zweifel an Werner rund um den Club. Hier sollen vor allem die Entscheider in der Red Bull-Firmenzentrale den Übungsleiter bekanntlich kritisch sehen. Dabei gilt das Verhältnis zu Fußballchef Jürgen Klopp als angeknackst. Dass die Sachsen zurück in die Champions League durch Werner geführt wurden, wird nicht nur dem Chefcoach als Verdienst angerechnet, denn nach Ansicht der Bosse haben dabei auch Glück sowie oftmals die individuellen Leistungen der Stars, allen voran Angreifer Yann Diomande, eine große Rolle gespielt. Dem Bericht zufolge wird auch Werners Bilanz gegen die Top 6 der Bundesliga kritisch gesehen, gegen die RB Leipzig nur 2 Siege in 10 Partien feierte. Außerdem sollen einige Leipziger Nicht-Stammspieler das Vertrauen in den Trainer verloren haben, darunter auch Akteure wie Andrija Maksimovic und Johan Bakayoko, die Klopp zu RB gelotst hatte und bei ihm ganz hoch im Kurs stehen. Das war soweit das Aktuellste aus der Sportredaktion.

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1: In Bad Marienberg ist ein Pärchen bei einer Auseinandersetzung in einem Parkhaus an der Albrechtstraße verletzt worden. Nach Angaben der Polizei soll eine Gruppe von mehreren jungen Männern das Paar angegriffen haben. Im Verlauf des Vorfalls wurde der Mann durch Dritte verletzt. Die Täter flüchteten anschließend unerkannt vom Tatort. Die Polizei in Hachenburg hat Ermittlungen aufgenommen und bittet mögliche Zeugen um Hinweise.
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1: Mit Michael Mien. Die G7-Staaten wollen ihre Unterstützung für die Ukraine ausbauen und den Druck auf Russland erhöhen. Auf ihrem Gipfel im französischen Evian vereinbarten die Staats- und Regierungschefs zusätzliche Sanktionen, unter anderem im Öl- und Gassektor. Zudem sollen weitere weitreichende Waffensysteme und Luftverteidigungskapazitäten an die Ukraine geliefert werden. Dazu auffällt auch der Politologe Tom Göller.
2: Gut ist, dass Trump gesagt hat, ja, wenn Putin nicht an den Verhandlungstisch zurückkehrt, müssen wir ihm die Daumenschrauben anlegen. Aber da waren schon für den genauen Beobachter auch die Unstimmigkeiten erkennbar und das wird bleiben. Da bleibt auch immer noch offen, was denn am Ende wirklich unterzeichnet wird und welche Nachverhandlungen sind. Und da sind die Europäer schon von ihm auch angesprochen worden, welche Hilfeleistungen. Bei den Arbeitsgesprächen selbst muss noch einiges geklärt werden und da waren sie sich nicht immer so einig.
1: Darüber hinaus sagten die G7 der Ukraine zusätzliche Hilfe für den kommenden Winter zu und wollen Möglichkeiten für eine stärkere militärische Produktion prüfen. Nach den Schüssen auf einen Polizeibeamten im Zusammenhang mit einem Konflikt zweier Familiengruppen in Göttingen hat sich der mutmaßliche Täter den Behörden gestellt. Nach Angaben von Polizei und Staatsanwaltschaft erschien der 16-Jährige in Begleitung eines Anwalts bei der Polizei. Gegen ihn war wegen des Verdachts des versuchten Totschlags ein europäischer Haftbefehl erlassen worden. Die Ermittlungen zu dem Vorfall dauern weiter an. Deutschlands Städte und Gemeinden stehen vor einem wachsenden Sanierungsproblem. Nach einer aktuellen Untersuchung beläuft sich der Investitionsbedarf für Straßen, Schulen, Sporthallen und andere öffentliche Einrichtungen inzwischen auf rund 230 Milliarden Euro. Damit ist die Lücke innerhalb eines Jahres nochmals deutlich größer geworden. Trotz des Infrastruktur-Sondervermögens des Bundes rechnen viele Kommunen kurzfristig nicht mit spürbaren Verbesserungen. Ein großer Teil der befragten Städte und Gemeinden erwartet sogar, dass sich der Sanierungsstau noch weiter verschärfen wird. Soweit der Blick auf die aktuellen Meldungen aus der Nachrichtenredaktion.
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1: Wir fangen mal vorne an. 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
1: Das Wetter mit Julia Kersten. Heute bleibt es im Süden heiter bis sonnig und trocken. Sonst teils stark bewölkt mit einigen Schauern von Nordwest nach Südost, später vereinzelt auch Gewitter. Die Höchstwerte im Norden erreichen 18 bis 23 Grad, den Oberrhein entlang bis zu 33 Grad. In der Nacht ziehen im Norden und Osten viele Wolken und einige Schauer auf, nach Süden hin bleibt es gering bewölkt und trocken. Die Tiefstwerte liegen bei 18 bis 12 Grad. Der Wettertrend zeigt sich anfangs mit letzten Schauern, sonst heiter, im Süden auch sonnig, mit geringen Schauern und Gewittern am Nachmittag. Die Temperaturen steigen auf 25 und 33 Grad, am Oberrhein sogar bis 36 Grad. Mäßiger Wind sorgt nur für etwas Abkühlung.
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1: Bis zum 19. Juni kommt es zu Einschränkungen auf der B413 K120 bei Dierdorf. Für den Schwerlastverkehr ist eine Umleitung eingerichtet. Die K142 Ortsdurchfahrt Hilgert bei Steimel ist noch bis Ende Juni gesperrt. Die Dreisbachbrücke wird neu gebaut. Der Verkehr wird umgeleitet. Noch voraussichtlich bis zum 5. Juli ist ein Teilbereich der Ortsdurchfahrt Halbs auf der L294 voll gesperrt. Es gibt eine Umleitung über Hergenroth, Westerburg, Langenhahn, Hölzenhausen und Eilertchen. Bis zum 31. August kommt es auf der K51 zwischen Irmtraut und der L299 Hüblingen wegen Bauarbeiten zu einer Vollsperrung. Es gibt eine Umleitung über die B54 und die L299. Die K18 Ruppenroth ist noch bis zum 30. Oktober gesperrt. Es gibt eine Umleitungsstrecke unter anderem über Holler-Untershausen und Stahlhofen.
2: Alle Verkehrsinfos gibt's für euch auf verkehr.radiowesterwald.de. Euch eine gute und sichere Fahrt durch die Region.
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2: Nach dem tödlichen Badeunfall im Freibad Birdenbach steht die Todesursache fest. Ein Brand in einem Mehrfamilienhaus in Mudersbach hat einen Großeinsatz der Feuerwehr ausgelöst. Verletzt wurde niemand, die Wohnungen sind aber vorerst unbewohnbar. Die Partei Volt schickt ebenfalls einen Kandidaten für die Westerwälder Landratswahl ins Rennen. Um wen es sich handelt? Mehr dazu in unseren regionalen Nachrichten gleich zur vollen Stunde.
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1: Todesursache von Birlenbach steht fest. Brand in Mehrfamilienhaus löst Großeinsatz aus und Volt schickt Eid ins Rennen um Landratsamt. Im Studio ist Michael Miem. Nach dem tödlichen Badeunfall im Freibad Birlenbach steht die Todesursache jetzt fest. Wie die Staatsanwaltschaft Koblenz mitteilte, ergab die Obduktion, dass der 11-jährige Junge ertrunken ist. Wie es zu dem Unglück kam, ist jedoch weiterhin unklar. Die bisher vernommenen Zeugen, darunter auch Bademeister, konnten keine entscheidenden Hinweise liefern. Die Kriminalpolizei bittet deshalb weiterhin mögliche Zeugen um Unterstützung. Hinweise auf ein Fremdverschulden liegen bislang nicht vor. Die Ermittlungen zu den genauen Umständen des Todes dauern an. In Mudersbach hat ein Brand in einem Mehrfamilienhaus einen größeren Feuerwehreinsatz ausgelöst. Ein Paketfahrer bemerkte die Rauchentwicklung und setzte den Notruf ab. Weil zunächst zwei Menschen im Gebäude vermutet wurden, rückten mehrere Feuerwehren aus dem Siegtal sowie der Löschzug Kirchen an. Der Brand konnte in einem Hausanschlusskasten lokalisiert und schnell gelöscht werden. Die beiden zunächst vermissten Personen konnten das Gebäude selbstständig verlassen. Verletzt wurde niemand. Wegen der starken Rauchentwicklung sind die 6 Wohnungen vorerst jedoch nicht bewohnbar. Die Partei Volt beteiligt sich an der Landratswahl im Westerwaldkreis und hat Johannes Eid als Kandidaten nominiert. Der 38-jährige Sozialpädagoge aus Obererbach will bei der Wahl am 16. August antreten. Schwerpunkte seiner Kandidatur sind eine bürgernahe Verwaltung, digitale Angebote, die medizinische Versorgung sowie die Unterstützung von Familien und Ehrenamt. Unter dem Motto »Hört zu« plant er in den kommenden Wochen zahlreiche Gespräche mit Bürgern, Vereinen und Unternehmen im Kreisgebiet. Für die offizielle Zulassung benötigt er noch die erforderlichen Unterstützungsunterschriften. Soweit die Regionalnachrichten, das aktuelle Westerwaldwetter hier bei uns in wenigen Minuten.
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3: Hey, gut gemacht. Den Vormittag und den Mittag, den haben wir schon hinter uns gebracht. Ab jetzt geht es straight Richtung Feierabend. Ab 16 Uhr steht dann Steffi für euch hier hinter dem Mikrofon und bringt euch in den Abend. Jetzt starten wir aber erstmal in die nächste Stunde hier am Nachmittag bei Radio Westerwald. Am Mikrofon für euch, Michael. Hallo.

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1: In der zweiten Wochenhälfte setzt sich das stabile Sommerwetter noch klarer durch. Viel Sonnenschein, nur wenige Wolken und weiter steigende Temperaturen prägen die Lage. Die Höchstwerte erreichen etwa 26 bis über 30 Grad, in einzelnen Regionen auch noch etwas mehr. Die Nächte bleiben warm mit etwa 17 Grad, lokal sind erstmals tropische Nächte um 20 Grad nicht ausgeschlossen. Der Trend Richtung Wochenende zeigt sich klar sommerlich und stabil. Viel Sonne, kaum Störungen und zunehmend heiße Tage im Westerwald.
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1: Die K144 Ortsdurchfahrt Leuteroth ist gesperrt. Dort wird gebaut noch bis zum 20. Dezember. Noch bis Januar 2027 ist in Heistenbach die K30 gesperrt. Sie ist nur für Anlieger und Busse freigegeben. In Streithausen wird gebaut. Betroffen ist dort die K21. Die Bauarbeiten dauern noch bis April 2027. Alle Verkehrsinfos gibt's für euch auf verkehr.radiowesterwald.de. Euch eine gute und sichere Fahrt durch die Region.
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1: Für die Meldungen im Studio Michael Miem. Kurz vor dem nächsten Koalitionsausschuss erhöhen zahlreiche Gründer und Wirtschaftsvertreter den Druck auf die Bundesregierung. In einem Appell fordern sie konkrete Maßnahmen zur Stärkung des Wirtschaftsstandorts Deutschland. Aus Sicht des Start-up-Verbands reichen Ankündigungen allein nicht mehr aus. Hintergrund sind die anhaltende Konjunkturschwäche und der Verlust vieler Arbeitsplätze in der Industrie. Die Unterzeichner erwarten von der Koalition rasche Reformen, um Investitionen, Innovationen und Wachstum zu fördern. Die G7-Staaten wollen ihre Unterstützung für die Ukraine ausbauen und den Druck auf Russland erhöhen. Auf ihrem Gipfel im französischen Evian vereinbarten die Staats- und Regierungschefs zusätzliche Sanktionen, unter anderem im Öl- und Gassektor. Zudem sollen weitere weitreichende Waffensysteme und Luftverteidigungskapazitäten an die Ukraine geliefert werden. Dazu auffällt auch der Politologe Tom Göller.
2: Gut ist, dass Trump gesagt hat, ja, wenn Putin nicht an den Verhandlungstisch zurückkehrt, müssen wir ihm die Daumenschrauben anlegen. Aber da waren schon für den genauen Beobachter auch die Unstimmigkeiten erkennbar und das wird bleiben. Da bleibt auch immer noch offen, was denn am Ende wirklich unterzeichnet wird und welche Nachverhandlungen sind. Und da sind die Europäer schon von ihm auch angesprochen worden, welche Hilfeleistungen. Bei den Arbeitsgesprächen selbst muss noch einiges geklärt werden und da waren sie sich nicht immer so einig.
1: Darüber hinaus sagten die G7 der Ukraine zusätzliche Hilfe für den kommenden Winter zu und wollen Möglichkeiten für eine stärkere militärische Produktion prüfen. Nach den Schüssen auf einen Polizeibeamten im Zusammenhang mit einem Konflikt zweier Familiengruppen in Göttingen hat sich der mutmaßliche Täter den Behörden gestellt. Nach Angaben von Polizei und Staatsanwaltschaft erschien der 16-Jährige in Begleitung eines Anwalts bei der Polizei. Gegen ihn war wegen des Verdachts des versuchten Totschlags ein europäischer Haftbefehl erlassen worden. Die Ermittlungen zu dem Vorfall dauern weiter an. Deutschlands Städte und Gemeinden stehen vor einem wachsenden Sanierungsproblem. Nach einer aktuellen Untersuchung beläuft sich der Investitionsbedarf für Straßen, Schulen, Sporthallen und andere öffentliche Einrichtungen inzwischen auf rund 230 Milliarden Euro. Damit ist die Lücke innerhalb eines Jahres nochmals deutlich größer geworden. Trotz des Infrastruktur-Sondervermögens des Bundes rechnen viele Kommunen kurzfristig nicht mit spürbaren Verbesserungen. Ein großer Teil der befragten Städte und Gemeinden erwartet sogar, dass sich der Sanierungsstau noch weiter verschärfen wird.
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3: Huch, schon wieder rum die Nachrichten. Wer die aktuelle Ausgabe verpasst hat, bekommt schon in knapp einer Stunde wieder die Chance zu hören, was alles so passiert ist. Jetzt gibt's erstmal was auf die Ohren. Ich bin Steffi und bringe euch in den Feierabend hier auf Radio Westerwald. 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
1: Das Wetter mit Julia Kersten. Heute bleibt es im Süden heiter bis sonnig und trocken. Sonst teils stark bewölkt mit einigen Schauern von Nordwest nach Südost, später vereinzelt auch Gewitter. Die Höchstwerte im Norden erreichen 18 bis 23 Grad, den Oberrhein entlang bis zu 33 Grad. In der Nacht ziehen im Norden und Osten viele Wolken und einige Schauer auf, nach Süden hin bleibt es gering bewölkt und trocken. Die Tiefstwerte liegen bei 18 bis 12 Grad. Der Wettertrend zeigt sich anfangs mit letzten Schauern, sonst heiter, im Süden auch sonnig, mit geringen Schauern und Gewittern am Nachmittag. Die Temperaturen steigen auf 25 und 33 Grad, am Oberrhein sogar bis 36 Grad. Mäßiger Wind sorgt nur für etwas Abkühlung.
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1: Bis zum 19. Juni kommt es zu Einschränkungen auf der B413 K120 bei Dierdorf. Für den Schwerlastverkehr ist eine Umleitung eingerichtet. Die K142 Ortsdurchfahrt Hilgert bei Steimel ist noch bis Ende Juni gesperrt. Die Dreisbachbrücke wird neu gebaut. Der Verkehr wird umgeleitet. Noch voraussichtlich bis zum 5. Juli ist ein Teilbereich der Ortsdurchfahrt Halbs auf der L294 voll gesperrt. Es gibt eine Umleitung über Hergenroth, Westerburg, Langenhahn, Hölzenhausen und Eilertchen. Bis zum 31. August kommt es auf der K51 zwischen Irmtraut und der L299 Hüblingen wegen Bauarbeiten zu einer Vollsperrung. Es gibt eine Umleitung über die B54 und die L299. Die K18 Ruppenroth ist noch bis zum 30. Oktober gesperrt. Es gibt eine Umleitungsstrecke unter anderem über Holler-Untershausen und Stahlhofen.
0: 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Euch eine gute und sichere Fahrt durch die Region.
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2: Im Westerwald wird es sommerlich und zunehmend heiß. Die Temperaturen steigen tagsüber auf etwa 22 bis über 30 Grad. Nachts bleibt es mit rund 17 Grad mild, teils sogar tropisch bei 20 Grad. Dazu viel Sonne und nur wenige Wolken. Auch zum Wochenende hin bleibt das stabile Sommerwetter erhalten. Das ausführliche Westerwaldwetter hier bei uns in einer guten halben Stunde.
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4: Nach dem tödlichen Badeunfall im Freibad Birlenbach steht die Todesursache fest. Ein Brand in einem Mehrfamilienhaus in Mudersbach hat einen Großeinsatz der Feuerwehr ausgelöst. Verletzt wurde niemand, die Wohnungen sind aber vorerst unbewohnbar. Die Partei Volt schickt ebenfalls einen Kandidaten für die Westerwälder Landratswahl ins Rennen. Um wen es sich handelt? Mehr dazu in unseren regionalen Nachrichten gleich zur vollen Stunde.
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1: Im Westerwaldkreis sind drei Bürger für ihr langjähriges ehrenamtliches Engagement mit der Ehrennadel des Landes Rheinland-Pfalz ausgezeichnet worden. Gewürdigt wurden unter anderem jahrzehntelange Arbeit in Vereinen, der Feuerwehr sowie im kommunalen und sozialen Bereich. Die Ausgezeichneten haben über viele Jahre Projekte in ihren Heimatgemeinden geprägt und das Gemeinwesen nachhaltig gestärkt. Bei einer Feierstunde im Kreishaus wurde ihr Einsatz ausdrücklich hervorgehoben.
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1: Todesursache von Birlenbach steht fest. Brand in Mehrfamilienhaus löst Großeinsatz aus und Volt schickt Eid ins Rennen um Landratsamt. Im Studio ist Michael Miem. Nach dem tödlichen Badeunfall im Freibad Birlenbach steht die Todesursache jetzt fest. Wie die Staatsanwaltschaft Koblenz mitteilte, ergab die Obduktion, dass der 11-jährige Junge ertrunken ist. Wie es zu dem Unglück kam, ist jedoch weiterhin unklar. Die bisher vernommenen Zeugen, darunter auch Bademeister, konnten keine entscheidenden Hinweise liefern. Die Kriminalpolizei bittet deshalb weiterhin mögliche Zeugen um Unterstützung. Hinweise auf ein Fremdverschulden liegen bislang nicht vor. Die Ermittlungen zu den genauen Umständen des Todes dauern an. In Mudersbach hat ein Brand in einem Mehrfamilienhaus einen größeren Feuerwehreinsatz ausgelöst. Ein Paketfahrer bemerkte die Rauchentwicklung und setzte den Notruf ab. Weil zunächst zwei Menschen im Gebäude vermutet wurden, rückten mehrere Feuerwehren aus dem Siegtal sowie der Löschzug Kirchen an. Der Brand konnte in einem Hausanschlusskasten lokalisiert und schnell gelöscht werden. Die beiden zunächst vermissten Personen konnten das Gebäude selbstständig verlassen. Verletzt wurde niemand. Wegen der starken Rauchentwicklung sind die 6 Wohnungen vorerst jedoch nicht bewohnbar. Die Partei Volt beteiligt sich an der Landratswahl im Westerwaldkreis und hat Johannes Eid als Kandidaten nominiert. Der 38-jährige Sozialpädagoge aus Obererbach will bei der Wahl am 16. August antreten. Schwerpunkte seiner Kandidatur sind eine bürgernahe Verwaltung, digitale Angebote, die medizinische Versorgung sowie die Unterstützung von Familien und Ehrenamt. Unter dem Motto »Hört zu« plant er in den kommenden Wochen zahlreiche Gespräche mit Bürgern, Vereinen und Unternehmen im Kreisgebiet. Für die offizielle Zulassung benötigt er noch die erforderlichen Unterstützungsunterschriften. Soweit die Regionalnachrichten, das aktuelle Westerwaldwetter hier bei uns in wenigen Minuten.
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2: Aus, Schluss, genug. Das war's. Feierabend. Ich bin Steffi und ihr hört Radio Westerwald. 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
1: In der zweiten Wochenhälfte setzt sich das stabile Sommerwetter noch klarer durch. Viel Sonnenschein, nur wenige Wolken und weiter steigende Temperaturen prägen die Lage. Die Höchstwerte erreichen etwa 26 bis über 30 Grad, in einzelnen Regionen auch noch etwas mehr. Die Nächte bleiben warm mit etwa 17 Grad, lokal sind erstmals tropische Nächte um 20 Grad nicht ausgeschlossen. Der Trend Richtung Wochenende zeigt sich klar sommerlich und stabil. Viel Sonne, kaum Störungen und zunehmend heiße Tage im Westerwald.
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1: Die K144 Ortsdurchfahrt Leuteroth ist gesperrt. Dort wird gebaut noch bis zum 20. Dezember. Noch bis Januar 2027 ist in Heistenbach die K30 gesperrt. Sie ist nur für Anlieger und Busse freigegeben. In Streithausen wird gebaut. Betroffen ist dort die K21. Die Bauarbeiten dauern noch bis April 2027. Alle Verkehrsinfos gibt's für euch auf verkehr.radiowesterwald.de. Euch eine gute und sichere Fahrt durch die Region.
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0: hättest du mich töten sollen, als du die Gelegenheit dazu hattest.
1: Ich glaube, sie erwarten mich bereits.
2: Und ich halte diese Arbeit für sehr wichtig.
0: Sie sind der falsche Kerl zur falschen Zeit und stehen nur im Weg rum.
3: Die Kino-News.
4: Ich wollte nur ihren Namen wissen.
3: Gemütlich im Kinosessel sitzt Michael Mien.
1: Meine Haare sind mein Markenzeichen.
3: Und ich finde, es riecht nach Popcorn und Zelluloid.
5: Film ab.
6: Mir laufen schon kalte Schauer über den Körper.
3: Stell dir vor, du gehst um eine Ecke und plötzlich ist alles weg. Keine Menschen, keine Geräusche, kein Ausgang, nur endlose gelbe Räume, flackerndes Neonlicht und der leise Geruch von altem Teppich. Willkommen in den Backrooms.
7: Ich habe was gefunden. Im Laden.
1: Was haben Sie gefunden?
7: Einen Ort. Ich habe einen Ort gefunden.
8: Hallo?
9: Abo. Ruhig an die Kette.
7: Ist da jemand? Ich weiß, wie das klingt, aber Sie müssen verstehen, es ist riesig da drin.
1: Ich sage nicht, dass ich Ihnen nicht glaube.
7: Gut, filmst du?
8: Ja.
7: Folgt mir.
10: Clark, was ist das?
7: Genau das will ich rausfinden. Seit ich den Ort kenne, komme ich jede Nacht her. Und trotzdem bin ich erst am Anfang. Ich lasse dich langsam runter. All diese Räume, diese Orte schafft sie. Es ist wie ein Labyrinth. Es geht weiter und weiter. Manchmal habe ich Angst, verloren zu gehen.
10: Clark, können Sie mich hören?
1: Ich verstehe nicht. Was ist das?
3: Was als Internetphänomen begann, ein einziges körniges Foto eines leeren Bürogebäudes, gepostet auf 4chan im Jahr 2019, hat sich zu einem der faszinierendsten Horrormythen unserer Zeit entwickelt. Und jetzt hat dieser Mythos seinen Weg auf die große Leinwand gefunden. Der Film greift das Found-Footage-Element der Ursprungsgeschichte auf und gibt ihm eine cineastische Qualität. Handkameras, kühle Farben, lange Gänge ohne Ende. Das erzeugt ein Unbehagen, das unter die Haut geht, ohne auf billige Jumpscares angewiesen zu sein. Es ist Horrorfilm als Erfahrung, nicht als Spektakel. Wo normaler Horror mit Fremdem erschreckt, erschreckt dieser Mythos mit Bekanntem. Flurlicht, Teppichmuster, Wandfarbe, all das kennt man. Und genau deshalb kriecht die Angst so tief. So ein bisschen beklemmend ist auch Passenger. Wenige Wochen nach Beginn ihres Vanlife-Abenteuers wird der Roadtrip eines jungen Paares zum Albtraum. Die junge Frau und ihr Partner sind auf abgelegenen Straßen unterwegs, als sie Zeugen eines grausamen Unfalls werden. Der Fahrer stirbt noch am Unfallort. Was zunächst wie ein tragisches Unglück wirkt, entpuppt sich aber bald als Auslöser einer Kette übernatürlicher Ereignisse. Es muss in dieser Ausgabe aber nicht nur um den blanken Horror gehen. Es geht auch komödiantisch und mit ganz viel Liebe. Ticket ins Leben. Der gefeierte Chansonnier Antoine Toussaint steht seit Jahrzehnten auf den größten Bühnen des Landes. Doch als er während eines Auftritts zusammenbricht, gerät sein Leben aus dem Takt. Die Diagnose ist ein Schock. Das Karriereende scheint besiegelt. Enttäuscht und desillusioniert kehrt Antoine Paris den Rücken zu. Er steigt in einen Zug nach Genf. Die Reise nimmt jedoch eine unerwartete Wendung, als Antoine im Abteil auf Victoire trifft. Die temperamentvolle Frau ist nicht nur ein glühender Fan, sondern auch ein Mensch mit ansteckendem Optimismus und unerschütterlicher Lebenslust. Wider Erwarten wächst ihm die quirlige Nervensäge ans Herz und eröffnet ihm die Chance auf einen späten Neuanfang.
11: Nur noch diese eine Sache, dann ist es vorbei.
12: Wissen, was läuft.
3: Gelber Horror. Ohne Geräusch und ohne Menschen, dafür mit reichlich nassem Teppich in Backrooms. Passenger. Ein Roadtrip jenseits von Gut und Böse. Und schließlich gibt's noch ein Ticket ins Leben. Zweimal Gänsehaut, einmal Herzschmerz und die nächste Ausgabe der Kino-News kommt ja auch bald schon wieder.
7: Okay, ich komme wieder. Mit Beweisen.
0: Sehen wir den Fakten ins Gesicht.
13: Das höre ich nicht zum ersten Mal.
3: Die Kino-News.
14: Ja, in der Tat.

0: den Druck auf die Bundesregierung. In einem Appell fordern sie konkrete Maßnahmen zur Stärkung des Wirtschaftsstandorts Deutschland. Aus Sicht des Start-up-Verbands reichen Ankündigungen allein nicht mehr aus. Hintergrund sind die anhaltende Konjunkturschwäche und der Verlust vieler Arbeitsplätze in der Industrie. Die Unterzeichner erwarten von der Koalition rasche Reformen, um Investitionen, Innovationen und Wachstum zu fördern. Die G7-Staaten wollen ihre Unterstützung für die Ukraine ausbauen und den Druck auf Russland erhöhen. Auf ihrem Gipfel im französischen Evian vereinbarten die Staats- und Regierungschefs zusätzliche Sanktionen, unter anderem im Öl- und Gassektor. Zudem sollen weitere weitreichende Waffensysteme und Luftverteidigungskapazitäten an die Ukraine geliefert werden. Dazu auffällt auch der Politologe Tom Göller.
1: Gut ist, dass Trump gesagt hat, ja, wenn Putin nicht an den Verhandlungstisch zurückkehrt, müssen wir die Daumenschrauben anlegen. Aber da waren schon für den genauen Beobachter auch die Unstimmigkeiten erkennbar und das wird bleiben. Da bleibt auch immer noch offen, was denn am Ende wirklich unterzeichnet wird und welche Nachverhandlungen sind. Und da sind die Europäer schon von ihm auch angesprochen worden, welche Hilfeleistungen. Bei den Arbeitsgesprächen selbst muss noch einiges geklärt werden und da waren sie sich nicht immer so einig.
0: Darüber hinaus sagten die G7 der Ukraine zusätzliche Hilfe für den kommenden Winter zu und wollen Möglichkeiten für eine stärkere militärische Produktion prüfen. Nach den Schüssen auf einen Polizeibeamten im Zusammenhang mit einem Konflikt zweier Familiengruppen in Göttingen hat sich der mutmaßliche Täter den Behörden gestellt. Nach Angaben von Polizei und Staatsanwaltschaft erschien der 16-Jährige in Begleitung eines Anwalts bei der Polizei. Gegen ihn war wegen des Verdachts des versuchten Totschlags ein europäischer Haftbefehl erlassen worden. Die Ermittlungen zu dem Vorfall dauern weiter an. Deutschlands Städte und Gemeinden stehen vor einem wachsenden Sanierungsproblem. Nach einer aktuellen Untersuchung beläuft sich der Investitionsbedarf für Straßen, Schulen, Sporthallen und andere öffentliche Einrichtungen inzwischen auf rund 230 Milliarden Euro. Damit ist die Lücke innerhalb eines Jahres nochmals deutlich größer geworden. Trotz des Infrastruktur-Sondervermögens des Bundes rechnen viele Kommunen kurzfristig nicht mit spürbaren Verbesserungen. Ein großer Teil der befragten Städte und Gemeinden erwartet sogar, dass sich der Sanierungsstau noch weiter verschärfen wird.
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4: Neue Stunde, neue Musik. Eure Moderatorin ist Steffi mit dem Feierabend. Ich freue mich, dass ihr eingeschaltet habt. 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
1: Das Wetter mit Julia Kersten. Heute bleibt es im Süden heiter bis sonnig und trocken. Sonst teils stark bewölkt mit einigen Schauern von Nordwest nach Südost, später vereinzelt auch Gewitter. Die Höchstwerte im Norden erreichen 18 bis 23 Grad, den Oberrhein entlang bis zu 33 Grad. In der Nacht ziehen im Norden und Osten viele Wolken und einige Schauer auf, nach Süden hin bleibt es gering bewölkt und trocken. Die Tiefstwerte liegen bei 18 bis 12 Grad. Der Wettertrend zeigt sich anfangs mit letzten Schauern, sonst heiter, im Süden auch sonnig, mit geringen Schauern und Gewittern am Nachmittag. Die Temperaturen steigen auf 25 und 33 Grad, am Oberrhein sogar bis 36 Grad. Mäßiger Wind sorgt nur für etwas Abkühlung.
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1: Bis zum 19. Juni kommt es zu Einschränkungen auf der B413 K120 bei Dierdorf. Für den Schwerlastverkehr ist eine Umleitung eingerichtet. Die K142 Ortsdurchfahrt Hilgert bei Steimel ist noch bis Ende Juni gesperrt. Die Dreisbachbrücke wird neu gebaut. Der Verkehr wird umgeleitet. Noch voraussichtlich bis zum 5. Juli ist ein Teilbereich der Ortsdurchfahrt Halbs auf der L294 voll gesperrt. Es gibt eine Umleitung über Hergenroth, Westerburg, Langenhahn, Hölzenhausen und Eilertchen. Bis zum 31. August kommt es auf der K51 zwischen Irmtraut und der L299 Hüblingen wegen Bauarbeiten zu einer Vollsperrung. Es gibt eine Umleitung über die B54 und die L299. Die K18 Ruppenroth ist noch bis zum 30. Oktober gesperrt. Es gibt eine Umleitungsstrecke unter anderem über Holler-Untershausen und Stahlhofen.
0: 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Euch eine gute und sichere Fahrt durch die Region.
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1: Todesursache von Birlenbach steht fest. Brand in Mehrfamilienhaus löst Großeinsatz aus und Volt schickt Eid ins Rennen um Landratsamt. Im Studio ist Michael Miem. Nach dem tödlichen Badeunfall im Freibad Birlenbach steht die Todesursache

0: Ein Paketfahrer bemerkte die Rauchentwicklung und setzte den Notruf ab. Weil zunächst zwei Menschen im Gebäude vermutet wurden, rückten mehrere Feuerwehren aus dem Siegtal sowie der Löschzug Kirchen an. Der Brand konnte in einem Hausanschlusskasten lokalisiert und schnell gelöscht werden. Die beiden zunächst vermissten Personen konnten das Gebäude selbstständig verlassen. Verletzt wurde niemand. Wegen der starken Rauchentwicklung sind die 6 Wohnungen vorerst jedoch nicht bewohnbar. Die Partei Volt beteiligt sich an der Landratswahl im Westerwaldkreis und hat Johannes Eid als Kandidaten nominiert. Der 38-jährige Sozialpädagoge aus Obererbach will bei der Wahl am 16. August antreten. Schwerpunkte seiner Kandidatur sind eine bürgernahe Verwaltung, digitale Angebote, die medizinische Versorgung sowie die Unterstützung von Familien und Ehrenamt. Unter dem Motto »Hört zu« plant er in den kommenden Wochen zahlreiche Gespräche mit Bürgern, Vereinen und Unternehmen im Kreisgebiet. Für die offizielle Zulassung benötigt er noch die erforderlichen Unterstützungsunterschriften. Soweit die Regionalnachrichten, das aktuelle Westerwaldwetter hier bei uns in wenigen Minuten.
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3: Hier ist jetzt Feierabend mit Steffi. Hallo zusammen.
4: Große

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1: In der zweiten Wochenhälfte setzt sich das stabile Sommerwetter noch klarer durch. Viel Sonnenschein, nur wenige Wolken und weiter steigende Temperaturen prägen die Lage. Die Höchstwerte erreichen etwa 26 bis über 30 Grad, in einzelnen Regionen auch noch etwas mehr. Die Nächte bleiben warm mit etwa 17 Grad. Lokal sind erstmals tropische Nächte um 20.

0: 20 Grad nicht ausgeschlossen. Der Trend Richtung Wochenende zeigt sich klar sommerlich und stabil. Viel Sonne, kaum Störungen und zunehmend heiße Tage im Westerwald.
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Für den sportlichen Teil im Studio Markus Mösser. Knapp eine Woche nach seinem Triumph bei den French Open ist Alexander Zverev etwas wackelig in die Rasensaison gestartet. Gegen den starken Tschechen Vít Kopřiva setzte sich die deutsche Nummer 1 beim Auftaktmatch beim ATP-Turnier in Halle-Westfalen in 3 Sätzen mit 6:3, 4:6 und 6:2 durch. Dabei kommt es jetzt im Achtelfinale zum deutschen Duell mit Jannik Hanfmann, der Shootingstar João Fonseca aus Brasilien etwas überraschend mit 6:2 und 6:2 schlug. Beim Heimturnier ist Eva Lys erfolgreich in die Rasensaison gestartet, setzte sich in der ersten Runde der Berlin Tennis Open gegen die Polin Magdalena Frech mit 7:6 und 6:3 durch und zog damit ins Achtelfinale ein. Für das Turnier hatte die Hamburgerin eine Wildcard des Veranstalters erhalten. Zuletzt war Lys auf Platz 79 der Weltrangliste abgerutscht und nach ihrer verletzungsbedingten Pause zu Beginn des Jahres sowie dem frühen Aus in Roland-Garros benötigt sie nun dringend wieder Punkte. Dazu gilt das Turnier in Berlin als eines der bedeutendsten Vorbereitungsturniere für Wimbledon vom 29. Juni bis 12. Juli. Beim Fußball-Bundesligisten RB Leipzig sickerte in den vergangenen Tagen die Information durch, dass Trainer Ole Werner vor dem Rauswurf steht. Dabei wird jetzt auch langsam klarer, was dem 38-Jährigen intern vorgeworfen wird. Wie die Bild-Zeitung berichtet, gibt es wohl schon länger Zweifel an Werner rund um den Club. Hier sollen vor allem die Entscheider in der Red Bull-Firmenzentrale den Übungsleiter bekanntlich kritisch sehen. Dabei gilt das Verhältnis zu Fußballchef Jürgen Klopp als angeknackst. Dass die Sachsen zurück in die Champions League durch Werner geführt wurden, wird nicht nur dem Chefcoach als Verdienst angerechnet, denn nach Ansicht der Bosse haben dabei auch Glück sowie oftmals die individuellen Leistungen der Stars, allen voran Angreifer Yann Diomande, eine große Rolle gespielt. Dem Bericht zufolge wird auch Werners Bilanz gegen die Top 6 der Bundesliga kritisch gesehen, gegen die RB Leipzig nur 2 Siege in 10 Partien feierte. Außerdem sollen einige Leipziger Nicht-Stammspieler das Vertrauen in den Trainer verloren haben, darunter auch Akteure wie Andrija Maksimovic und Johan Bakayoko, die Klopp zu RB gelotst hatte und bei ihm ganz hoch im Kurs stehen. Das war soweit das Aktuellste aus der Sportredaktion.

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1: Mit Michael Nien. Im Ärmelkanal hat ein russisches Kriegsschiff Warnschüsse abgegeben, um nach britischen Angaben eine mögliche Kollision mit einer Yacht zu verhindern. Das britische Verteidigungsministerium bestätigte den Vorfall und erklärte, die Schüsse seien nicht auf das zivile Boot gerichtet gewesen. Zuvor habe die russische Fregatte versucht, Kontakt zu einem anderen Schiff aufzunehmen. Die britischen Behörden gehen derzeit davon aus, dass es sich um einen Einzelfall handelt und keinen Zusammenhang mit jüngsten Spannungen zwischen Großbritannien und Russland besteht. Die G7-Staaten wollen ihre Unterstützung für die Ukraine ausbauen und den Druck auf Russland erhöhen. Auf ihrem Gipfel im französischen Evian vereinbarten die Staats- und Regierungschefs zusätzliche Sanktionen, unter anderem im Öl.

0: da waren sie sich nicht immer so einig.
1: Darüber hinaus sagten die G7 der Ukraine zusätzliche Hilfe für den kommenden Winter zu und wollen Möglichkeiten für eine stärkere militärische Produktion prüfen. Nach den Schüssen auf einen Polizeibeamten im Zusammenhang mit einem Konflikt zweier Familiengruppen in Göttingen hat sich der mutmaßliche Täter den Behörden gestellt. Nach Angaben von Polizei und Staatsanwaltschaft erschien der 16-Jährige in Begleitung eines Anwalts bei der Polizei. Gegen ihn war wegen des Verdachts des versuchten Totschlags ein europäischer Haftbefehl erlassen worden. Die Ermittlungen zu dem Vorfall dauern weiter an. Deutschlands Städte und Gemeinden stehen vor einem wachsenden Sanierungsproblem. Nach einer aktuellen Untersuchung beläuft sich der Investitionsbedarf für Straßen, Schulen, Sporthallen und andere öffentliche Einrichtungen inzwischen auf rund 230 Milliarden Euro. Damit ist die Lücke innerhalb eines Jahres nochmals deutlich größer geworden. Trotz des Infrastruktur-Sondervermögens des Bundes rechnen viele Kommunen kurzfristig nicht mit spürbaren Verbesserungen. Ein großer Teil der befragten Städte und Gemeinden erwartet sogar, dass sich der Sanierungsstau noch weiter verschärfen wird.
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3: Hallo, hier ist der Markus und ihr seid sicherlich auch Fans von dieser Musik hier.

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1: Das Wetter mit Julia Kersten. Heute bleibt es im Süden heiter bis sonnig und trocken. Sonst teils stark bewölkt mit einigen Schauern von Nordwest nach Südost, später vereinzelt auch Gewitter. Die Höchstwerte im Norden erreichen 18 bis 23 Grad, den Oberrhein entlang bis zu 33 Grad. In der Nacht ziehen im Norden und Osten viele Wolken und einige Schauer auf, nach Süden hin bleibt es gering bewölkt und trocken. Die Tiefstwerte liegen bei 18 bis 12 Grad. Der Wettertrend zeigt sich anfangs mit letzten Schauern, sonst heiter, im Süden auch sonnig, mit geringen Schauern und Gewittern am Nachmittag. Die Temperaturen steigen auf 25 und 33 Grad, am Oberrhein sogar bis 36 Grad. Mäßiger Wind sorgt nur für etwas Abkühlung.
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3: Oft scheint es so, dass egal in welcher Musikdekade ein Künstler einmal einen großen Hit gelandet hat, dass dann auch viele nachfolgen werden. Gar keine Frage, solche gibt es natürlich. Aber es gibt eben auch die einmal Hit und wieder weg Künstler und es kam dann kein weiterer Hit dazu und ihr merkt, es geht weiter mit unseren One-Hit-Wondern. Hallo, hier ist euer Zeitreisender Markus und in den 80ern, da gab es schon eine Menge Songs, die ein absoluter Hit und Verkaufsschlager waren, doch dieser Erfolg ließ sich dann nicht mehr wiederholen. Und das passierte auch bei unseren ersten Künstlern für heute, der britischen Akustik-Popgruppe Fairground Attraction, die durch ihren ersten Hit Perfect im Frühjahr 1988 bekannt wurden. Die Single belegte Platz 1 sowohl in den britischen wie auch südafrikanischen Charts und in Deutschland erreichte es bis zu Platz 5 und wurde dann 1989 sogar bei den Brit Awards als britische Single des Jahres ausgezeichnet. Im Januar 1990 löste sich die Band auf und nach einer 34-jährigen Pause wurde die Band dann im Jahr 2024 neu formiert.

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1: Wir hörten gerade Breakout der britischen Musikgruppe Swingout Sister aus dem Jahr 1986. Dieser Song ist klanglich irgendwo zwischen der Synthie-Disco von The Human League und jazzigem R&B-Pop einzuordnen und war ein Chart-Hit in unzähligen Ländern, kletterte auch hier bei uns in Deutschland bis auf Platz 27 und ist damit der erfolgreichste Song der Band. Auch der nachfolgende Titel Surrender erreichte bei uns die Charts, war aber dann bei weitem nicht so erfolgreich und landete dort nur auf der 48. Kommen wir jetzt zur Breakdance- und Musical-Gruppe Rocksteady Crew. Diese gründeten sich 1977 im New Yorker Stadtteil Bronx. Die Gründer waren die B-Boys Jimmy D und JoJo, die zu den ersten bekannten Breakdancern gehören. Um damals in die Crew aufgenommen zu werden, mussten die Anwärter ein anderes Crewmitglied in einem Dance-Battle besiegen. Im Jahr 1983, da veröffentlichten sie den Song Hey You, The Rocksteady Crew aus dem Debütalbum Ready for Battle. Das Lied erreichte hohe Platzierungen in einer Reihe von relevanten Plattenmärkten, war auch in vielen europäischen Ländern unter den Top 10 zu finden. Es war deswegen ein großer Erfolg für die Breakdance-Gruppe, die ansonsten vor allem über ihre Auftritte bekannt wurden. Die teilnehmenden Musiker profitierten von ihrem Erfolg jedoch nur wenig, denn die vor allem aus Jugendlichen bestehende Gruppe, die hatte keinerlei Erfahrung mit dem Musikbusiness und obwohl mehr als 1 Million Exemplare der Single abgesetzt wurden, bekamen sie von der Plattenfirma Charisma Records nur wenig Geld. Zudem hatten sie auch keine kreative Kontrolle über die unter ihrem Namen veröffentlichte Musik. Die Situation spitzte sich dann zu, nachdem Charisma Records von Virgin Records aufgekauft wurde und es wurde der Gruppe untersagt, live aufzutreten. So war ihre erste Hitsingle gleichzeitig auch das vorläufige Ende ihrer Musikkarriere.

Das war gerade Mary Sandeman, die man besser unter ihrem Künstlernamen Annika kennt, ist eine ehemalige schottische Volkssängerin und viele ihrer Lieder, die sind auch in gälischer Sprache gesungen. 1981, da vollzog sie dann einen Stilwechsel und es erschien die Single, wie eben gehört, Japanese Boy und das gleichnamige Album unter dem asiatisch klingenden Pseudonym Annika, das die asiatischen Anklänge der Synthpop-Single unterstreicht. Sie erreichte damit europaweit hohe Platzierungen und war Nummer 1 unter anderem in Großbritannien und Nordirland, der Schweiz und Belgien. Hier bei uns in den deutschen Charts schaffte sie es bis auf Platz 3. Wir schauen jetzt auf die australische Band Flash and the Pan, die in der zweiten Hälfte der 70er Jahre gegründet wurde. Die beiden hauptsächlichen Songschreiber George Young und Harry Vander wurden eines der bedeutendsten Rock- und Pop-Produzententeams Australiens, das unter anderem für John Paul Young und vor allem die Rockband AC/DC tätig war. Neben ihrer hauptsächlichen Arbeit als Produzenten und Songschreiber für andere fanden Vander und Young hin und wieder auch mal Zeit, auch ihre eigene Musik zu produzieren. Ihren größten Erfolg landeten sie dann 1984 mit der Single Midnight Man, die vor allem auf dem europäischen Kontinent erfolgreich war und in den deutschen Charts mit Platz 7 die höchste Platzierung erreichen konnte.

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1: Das war Okay von der deutschen Popband Okay, die vor allem in den 80er Jahren aktiv war. Die Band wurde 1985 in Frankfurt am Main vom damals 16-jährigen Sänger Markus Gabler gemeinsam mit dem Keyboarder Christian Berg zunächst unter dem Namen Couleur Trois gegründet. Couleur Trois eröffneten ihre Konzerte mit einer Collage verschiedener Sprachaufnahmen, die Markus Gabler über einen Zeitraum von 2 Jahren sammelte und erarbeitete im Alleingang aus diesen Soundschnipseln im Frühjahr 1987 den Titel Okay. Im Sommer 1987 veröffentlichte dann das Label Westside Music unter der von der Band doch sehr ungeliebten Schreibweise O.K. eine erste Version des Titels auf der Kompilation Best Beats 3 from Westside. Am 1. Juni 1988 erreichte die Debütsingle Okay dann Platz 2 in den deutschen Singlecharts. In der Musikmarkt-Single-Jahresbestsellerliste für 1988 landete Okay auf Platz 3 hinter Milli Vanillis Girl You Know It's True und Ofra Hasas Imnin Alu. Okay war 5 Wochen lang auf Platz 2, 9 Wochen in den Top 10 und 22 Wochen in den Top 100, erhielt eine goldene Schallplatte für über 250.000 verkaufte Singles in Deutschland. Der Titel verwendet dabei Samples von Kermit dem Frosch, Karl-Heinz Köpke, Aktenzeichen XY ungelöst, Eurovision Song Contest, Durchsagen und den Radiokommentar von Herbert Zimmermann beim Endspiel der Fußballweltmeisterschaft 1954 sowie eine Bundestagsrede von Anke Fuchs. Schauen wir jetzt auf die 5-köpfige englische Vokalgruppe The Pasadenas, die von 1988 bis 2005 aktiv war und eine Mischung aus Doo-Wop, Gospel, R&B, Soul und Funk spielte. Anfang der 80er Jahre gründeten die Sänger und Tänzer Jeff Aaron Brown, Hamish Silocken, John Andrew Banfield sowie die Zwillinge David Milliner und Michael Milliner die Tanzband Finesse, die sich dann schnell zu einer der gefragtesten Dance-Companies im Vereinigten Königreich entwickelte. Der Gesang spielte dabei auch zunächst erstmal nur eine untergeordnete Rolle. Diverse Auftritte in Videoclips bekannter Künstler und im Film Absolute Beginners – Junge Helden aus 1986 machte die Gruppe dann noch weiter bekannt. Im September 1988 erschien dann die Single Riding on the Train in England und platzierte sich auf Rang 13 der dortigen Hitparade. Ende des Jahres wurde das Lied dann mit Platz 24 zum größten Hit der Gruppe hier bei uns in Deutschland.

Das war gerade der amerikanische Musiker Stan Ridgway mit dem 1986 erschienenen Song Camouflage, der sein größter Hit in Europa war. Camouflage erreichte in Deutschland Platz 8, in Österreich Platz 17, Platz 11 in der Schweiz und in den britischen Charts sogar Platz 4. Wir kommen jetzt zum amerikanischen Schauspieler und Sänger Frank Stallone. Und wie der Nachname schon verrät, handelt es sich dabei tatsächlich um den jüngeren Bruder des Schauspielers Sylvester Stallone. Frank Stallone wirkte seit Mitte der 70er Jahre in mehr als 50 Spielfilmen und Fernsehserien mit und verkaufte als Musiker 10 Millionen Tonträger. In Europa, da wurde er vor allem als Sänger bekannt und seine größten Hitte landete er 1983 mit dem Song Far From Over aus dem Soundtrack zum Tanzfilm Staying Alive mit John Travolta, bei dem sein Bruder Sylvester Regie führte. Hier bei uns in den deutschen Charts erreichte er damit Platz 11.

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1: Das war Send My Heart, der nordirischen Alternativ-Pop- bzw. Rockband The Adventures, die von 1984 bis 1993 existierte. Die Gruppe wurde in Belfast gegründet und unterzeichneten einen Schallplattenvertrag bei Chrysalis Records in London und veröffentlichten ihr Debütalbum Theodore and Friends im Jahr 1984. Dabei wurde speziell für den US-amerikanischen Markt eine LP-Fassung mit gleichem Inhalt, aber unter dem Titel The Adventures herausgegeben. Diese erste Schallplatte war jedoch nicht besonders erfolgreich und so wechselte man nach 4 Jahren zu Elektra Records. Das dort 1988 veröffentlichte Album The Sea of Love enthielt die Auskopplung Send My Heart, welche hier in Deutschland bis auf Platz 24 klettern konnte. Nach 2 weiteren Alben löste sich die Band auf, allerdings kam es in den folgenden Jahrzehnten zu mehreren Reunion-Konzerten, bevor die Band 2025 mit Once More With Feeling ihr erstes Studioalbum seit über 30 Jahren veröffentlichten. Fertig sind wir mit den One-Hit-Wondern immer noch nicht und da wir allerdings schon wieder am Ende dieser Sendung angelangt sind, müssen wir unsere Zeitreise für heute leider beenden und zum Schluss, da kommen wir zur italienischen Eurodisco-Sängerin Sabrina. Mit ihrem Album Sabrina und der extra für den internationalen Markt neu abgemischten Single Boys, Summertime Love, aus dem Jahr 1987 gelang ihr der internationale Durchbruch. Der Italo-Disco-Synth-Pop-Titel wurde in Europa ein kommerzieller Erfolg, in der Schweiz, in Frankreich, Italien war er ein Nummer-1-Hit, in Deutschland, im Vereinigten Königreich, in Österreich sowie auch in vielen weiteren Ländern Europas wurde das Lied ein Top-10-Hit. In Frankreich und Deutschland wurde dieser Track auch jeweils mit einer goldenen Schallplatte ausgezeichnet und durch den Erfolg entwickelte sich Boys nicht nur zu einem der erfolgreichsten und populärsten Italo-Disco-Titel, sondern auch zu einem waschechten Sommerhit. Und wieder einmal heißt es jetzt Abschied nehmen, aber wie sagte einst Paul Schimpanzer, ich komme wieder, keine Frage. Und so wird es auch sein, aber für heute soll es das erstmal gewesen sein. Sage noch wie gewohnt ganz brav Tschüss, Ciao, Au revoir sowie Goodbye und wünsche euch noch weiterhin gute Unterhaltung hier im Programm bei Radio Westerwald und bis bald.
2: Boys.

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1: In der zweiten Wochenhälfte setzt sich das stabile Sommerwetter noch klarer durch. Viel Sonnenschein, nur wenige Wolken und weiter steigende Temperaturen prägen die Lage. Die Höchstwerte erreichen etwa 26 bis über 30 Grad, in einzelnen Regionen auch noch etwas mehr. Die Nächte bleiben warm mit etwa 17 Grad, lokal sind erstmals tropische Nächte um 20 Grad nicht ausgeschlossen. Der Trend Richtung Wochenende zeigt sich klar sommerlich und stabil. Viel Sonne, kaum Störungen und zunehmend heiße Tage im Westerwald.
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0: Es ist 0 Uhr.
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2: Für die Meldungen im Studio Michael Miem. Kurz vor dem nächsten Koalitionsausschuss erhöhen zahlreiche Gründer- und Wirtschaftsvertreter den Druck auf die Bundesregierung. In einem Appell fordern sie konkrete Maßnahmen zur Stärkung des Wirtschaftsstandorts Deutschland. Aus Sicht des Start-up-Verbands reichen Ankündigungen allein nicht mehr aus. Hintergrund sind die anhaltende Konjunkturschwäche und der Verlust vieler Arbeitsplätze in der Industrie. Die Unterzeichner erwarten von der Koalition rasche Reformen, um Investitionen, Innovationen und Wachstum zu fördern. Die G7-Staaten wollen ihre Unterstützung für die Ukraine ausbauen und den Druck auf Russland erhöhen. Auf ihrem Gipfel im französischen Evian vereinbarten die Staats- und Regierungschefs zusätzliche Sanktionen, unter anderem im Öl- und Gassektor. Zudem sollen weitere weitreichende Waffensysteme und Luftverteidigungskapazitäten an die Ukraine geliefert werden. Dazu auffällt auch der Politologe Tom Göller.
3: Gut ist, dass Trump gesagt hat, ja, wenn Putin nicht an den Verhandlungstisch zurückkehrt, müssen wir ihm die Daumenschrauben anlegen. Aber da waren schon für den genauen Beobachter auch die Unstimmigkeiten erkennbar und das wird bleiben. Da bleibt auch immer noch offen, was denn am Ende wirklich unterzeichnet wird und welche Nachverhandlungen sind. Und da sind die Europäer schon von ihm auch angesprochen worden, welche Hilfeleistungen. Bei den Arbeitsgesprächen selbst muss noch einiges geklärt werden und da waren sie sich nicht immer so einig.
2: Darüber hinaus sagten die G7 der Ukraine zusätzliche Hilfe für den kommenden Winter zu und wollen Möglichkeiten für eine stärkere militärische Produktion prüfen. Nach den Schüssen auf einen Polizeibeamten im Zusammenhang mit einem Konflikt zweier Familiengruppen in Göttingen hat sich der mutmaßliche Täter den Behörden gestellt. Nach Angaben von Polizei und Staatsanwaltschaft erschien der 16-Jährige in Begleitung eines Anwalts bei der Polizei. Gegen ihn war wegen des Verdachts des versuchten Totschlags ein europäischer Haftbefehl erlassen worden. Die Ermittlungen zu dem Vorfall dauern weiter an. Deutschlands Städte und Gemeinden stehen vor einem wachsenden Sanierungsproblem. Nach einer aktuellen Untersuchung beläuft sich der Investitionsbedarf für Straßen, Schulen, Sporthallen und andere öffentliche Einrichtungen inzwischen auf rund 230 Milliarden Euro. Damit ist die Lücke innerhalb eines Jahres nochmals deutlich größer geworden. Trotz des Infrastruktur-Sondervermögens des Bundes rechnen viele Kommunen kurzfristig nicht mit spürbaren Verbesserungen. Ein großer Teil der befragten Städte und Gemeinden erwartet sogar, dass sich der Sanierungsstau noch weiter verschärfen wird.
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1: Das Wetter mit Julia Kersten. Es bleibt sonnig mit lokalen Schauern. Am Abend sind teils kräftige Gewitter möglich. Die Höchstwerte liegen bei 26 bis 36 Grad mit mäßigem Wind aus wechselnden Richtungen. In der Nacht im Süden und Osten teils klar und trocken. Im Norden sind örtlich starke Gewitter nicht ausgeschlossen. Die Temperaturen sinken auf 19 bis 13 Grad. Die weiteren Aussichten? Es wird schwül heiß bei 30 bis 35 Grad, aber Achtung, es kann teilweise zu kräftigen Schauern und Gewittern kommen. Örtlich besteht sogar Unwettergefahr, begleitet von Starkregen und Hagel.
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